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1: Herzlich willkommen bei den Digital Classics auf Radio Unerhört. Bei mir gibt's die Klassiker und die Klassiker der Zukunft der elektronischen Musik in all ihrer Bandbreite. Von den 70ern bis heute. House, Techno, Eurodance, New Wave, Synthpop und viele weitere Genres. Viele Infos und gute Musik ist hier die Devise.

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0: Servus beieinander, wie schön, dass ihr bei den Digital Classics auf Radio Unerhört dabei seid. Ein Blick auf den Kalender und aus dem Fenster zeigt uns, es ist Frühling. Also Musik ab. R&B Spring aus 1996. Für euch heute an den Festplatten der Heiko.
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0: Na, das lässt uns doch die Knospen sprießen. Da legen wir gleich einen hinterher. Musik aus Bella Italia. Porgi l'altra Guagnacca. Ich kann das gar nicht aussprechen. Egal. Hat übrigens ein großes Potenzial zum Sommerhit 2026.
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0: da kommt Urlaubsstimmung auf. Da lege ich gleich noch einen der größten Digital Classics hinterher. Mehr geht fast gar nicht. Café Del Mar vom DJ Paul Wright.
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0: Wir gehen jetzt zurück in das Jahr 1994. Stellt euch vor, ihr steht inmitten in einer der damals üblichen Großraumdiscos. Wenn der DJ dieses Lied auflegte, war das der Höhepunkt dieser Nacht. Dieser Track extra dafür gemacht, die Menge komplett eskalieren zu lassen. Erdrückende Synthes, Bass bis zur Kotzgrenze, zuckende Lasershows, Stroboskopgewitter. Jetzt hier in den Digital Classics, Legend B, Lost in Love.
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0: Cypress Hill mit seinem Track Insane in the Brain sollte eigentlich jedem bekannt sein, der gerne mal einen durchzieht. In der Ursprungsversion etwas bräsig dachte sich der DJ Jason Nevis, das drehe ich mal durch den Mixer und gebe dem Ganzen mal ordentlich Dampf. Gesagt, getan. Jason Nevis zusammen mit Cypress Hill. Insane in the Brain.
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The Living Joy mit Dreamer aus dem Jahr 1996. Ein wunderbarer Eurodance-Track. Kommen wir nun zum Hit der Stunde. Technotronic war eine Combo aus Belgien und bestand aus den Produzenten Jo Bogart und Patrick de Meyer. Sie mischten Hip-Hop, New Beat und Techno zu einem einzigartigen Stil. Die Vokale wurden von Yo Kid K und MC Eric eingesungen. Eine ihrer frühen Werke dreht sich jetzt hier bei den Digital Classics. This Beat ist Technotronic aus dem Jahr 1990.

0: Im März verstarb der einzige Mensch auf der Erde, der Wasser verdünnen konnte. Ihr ahnt es, Chuck Norris. Meine Damen und Herren, ist im stolzen Alter von 86 Jahren gerufen worden. Von wem? Gott etwa? Nein, auf den hat er nicht gehört. Sein guter Kumpel Carlo Pedersoli. Ihr kennt ihn als Bud Spencer, hatte Langeweile und rief ihn zu sich. Wir begleiten ihn jetzt musikalisch zu seinem Freund. Für euch hier bei den Digital Classics Bud Spencer und La La La.
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0: Das war Depeche Mode für euch. Gleich machen wir hier ein kleines Experiment. Wir bauen hier live im Radio einen Techno-Track zusammen. Aber vorher gibt's noch Musik von Lukas Castaglia, Kein halbes Herz.
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Wie wird eigentlich ein Techno-Song produziert? Wir hier bei Radio Unerhört machen jetzt ein Live-Experiment und basteln uns einen Techno-Track. Als erstes brauchen wir einen Sampler. Den legen wir auf Spur 1. Als nächstes brauchen wir einen Synthi-Trigger. Den legen wir auf Spur 2. Damit es nicht langweilig wird, machen wir noch einen zweiten Synthi-Trigger dazu.

der kommt auf Spur 3. Ohne Drum geht natürlich gar nichts. Die kommt auf Spur 4. Kuhglocke, wir brauchen mehr Kuhglocke. Die kommt auf Spur 5. Jetzt fehlt eigentlich nur noch Hi-Hat und der Basskick. Das legen wir auf Spur 6. Das war's schon im Großen und Ganzen. Relativ simpel gehalten. Also ein Welthit wird wahrscheinlich nicht. So hört sich das an.

0: Machen wir lieber wieder richtige Musik. Anwärter auf den Sommerhit 2026. Alex Warren, Fever Dream.
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hatte mal ein Anscheinstädtchen, da lebte ein Mädchen namens Barbara. Und diese Barbara war im ganzen Land für ihren abartig guten Rhabarberkuchen bekannt. Ja, man konnte sagen, dass Barbaras Rhabarberkuchen ohne Wenn und Aber gar eine geradezu magische Erfahrung war. Abracadabra, ja, dieser Kuchen war geradezu...

0: Bodo Wartke, der Meister der Zungenbrecher, zusammen mit Marti Fischer und Barbara Srababa. Es gibt Songs, die würde kein Sender auf unserer wunderbaren Erde spielen. Wirklich nicht? Doch. Und so hoben wir in der letzten Ausgabe der Digital Classics den Song, der es nicht ins Programm geschafft hat, aus der Taufe. Das kam wohl sehr gut bei euch an, denn ich bekam von euch einen Haufen Vorschläge für diese Sendung. Unter anderem Gerda Himmelblau.
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0: Die Radio DX-Freunde.
2: Mich am Arsch lege, du Arschloch, du Dummes. 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
0: Aber wir müssen auf dem Boden bleiben. Deshalb, ich kann nicht tanzen. Von Baskind. Das ist unser Song, der es nicht ins Programm geschafft hat.
3: Nein, doch. Oh.
4: Soll das Tanzen sein?
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0: Gabri Ponte, Rock the House. Der Klassiker der Zukunft kommt heute von den Solitary Experiments. Das heißt auf Deutsch Einzelexperimente. Eine Future-Pop-Band aus Frankfurt, die es schon seit 1994 gibt. Ihr Sound erinnert mich ein wenig an Depeche Mode. Bei uns läuft heute der Song Wonderland aus dem gleichnamigen Album aus 2022. Unser Klassiker der Zukunft.
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Scooter hatte in den 90ern mal einen Track rausgebracht, bei dem gefragt wurde, wie viel denn der Fisch kostet. Das kann man mögen oder auch eben nicht. Aber mal schauen, was ihr zu diesem Track hier sagt. Tomb Raider bietet One Pound Fish.

Ihr könnt mir ja mal schreiben, wie es euch gefallen hat. Meine E-Mail-Adresse lautet heikohass76@gmail.com. heikohass76@gmail.com. Oder ihr schreibt einfach euren Kommentar auf die Facebook-Seite von Radio Unerhört. Jetzt werden wir unserem Namen Digital Classics mal gerecht und spielen eins der größten Klassiker der elektronischen Musikgeschichte. Insomnia, meine Damen und Herren.

0: Wir machen einen Sprung in die 80er Jahre. Dort hatte der rumänische Musiker Michael Cretu seine Glanzzeit. Zusammen mit Sandra schmiss er 1986, genau vor 40 Jahren, die Single Hi Hi Hi auf den Markt und kam damit auf einen respektablen 7. Platz. Der Mann im Hintergrund, der immer mal Wortfetzen einwirft, ist übrigens Hubert K.
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Hauen wir gleich noch den nächsten 80er hinterher. 1988 erschien Yellows The Race, das allerdings überhaupt nicht zündete. Im Jahr 1992 versuchten sie es noch einmal und diesmal schlug es ein. Yellow The Race.

Talstraße 3 bis 5 aus Berlin. Erinnert mich so ein bisschen an unser Experiment von vorhin. Endspurt in den Digital Classics. Das Modul Frühlingsgefühle.

Das spielt auch kein Sender sonst mehr. Das Album dazu heißt übrigens Urlaub auf der MS-DOS. So, meine lieben Freunde der elektronischen Klänge, das war die dritte Ausgabe der Digital Classics. Ich behaupte mal, so eine bunte und abgefahrene Musikmischung werdet ihr auf kaum einem Sender finden. Wenn euch mein Konzept dieser Radioshow gefällt und ihr euch das weiterhin einmal im Monat antun wollt, dann schreibt auf der Facebook-Seite oder auf der Homepage von Radio Unerhört eine Nachricht. Alternativ auch an mich, heikohass76@gmail.com. Hass mit 2 S, wie die Liebe. Auch WhatsApp geht an die 01515 4874157. Ich wiederhole nochmal: 01515 48 74 157. Ich hoffe, wir hören uns wieder. Bis dahin eine gute Zeit. Auf Wiedersehen, sagt euer Heiko. Mein letzter Titel ist übrigens von Gigi D'Agostino und nennt sich The Riddle. Wer dem Text zuhört, findet schnell heraus, das gibt alles gar keinen Sinn. Muss es auch nicht. Spaß soll es machen. 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

Guten Abend, liebe Hörer. Herzlich willkommen zum zweiten Teil des Grande Finale Österreich-Schweiz. Und wie gesagt, eine kleine Ausnahme. Es gibt nächste Woche noch 2 Stunden Nachklapp. Unter anderem mit ganz neuem Material, was mir bei der Jazz-Aid freundlicherweise überlassen wurde. So, und das war Bernd Loof, Almanac Part 2. Bernd Loof ist ja einer der alten Unterstützer dieser Sendung, Vibraphonist aus Graz. Und er hat schon im Jahre 2020 einen Almanac gemacht, also eine Zusammenstellung von Stücken, die ansonsten noch nicht irgendwo untergekommen waren, aber ihn und seine Arbeit ganz gut beschrieben. Und das eben jetzt Almanac 2. Und als erstes hört man daraus In the Nick of Time, also dieses Just in Time, das er auch untertitelt hat, Kürzungsshuffle, und was wir gelegentlich als Jingle verwenden, Kürzungsshuffle, eben weil er da berichtet hat, habe ich auch erzählt, dass er mit Fördermaßnahmen sehr lange in der Luft hängt und eigentlich schon loslegen muss, meinetwegen Leute zu verpflichten, auch schon Geld auszugeben und noch überhaupt nicht weiß, woran er ist. Oder manchmal erst ganz kurz vorher eben, wie es die Musik dargestellt hat, dann Infos bekommt, wo er dran ist. Weil er veranstaltet auch Konzerte an verschiedenen Orten in Graz und Umgebung. Im Mitte Mai, glaube ich, auch wieder, habe ich auf der Facebook-Seite von der Jazzzeit auch gepostet, geteilt. So, also In the Nick of Time, La Strada Ferrata Version 2 und Der Wind aus Venezuela. Und das ist eine Komposition, klang ja auch ein bisschen anders als die Sachen von ihm, die er aus Norwegen per Post geschickt bekam vom Komponisten Henrik Sande. So, kommen wir zu einer neuen Veröffentlichung von Jazzhaus Musik Köln. So wie die meisten Sachen aus deutschen Landen habe ich ja Jazzhaus Musik Köln in den letzten Jahren sträflich vernachlässigt, muss ich zugeben. Das ändert sich, wenn ab Herbst oder Spätsommer der Deutschland-Schwerpunkt beginnt. Und Silvia Bruckner ist eine der Veröffentlichungen von Jazzhaus Musik von diesem Frühjahr. Sie ist wiederum keine Deutsche genau genommen, sondern Österreich. Und von ihr gibt es eben bei Jazzhaus Musik Köln die CD Austrian Wood. Jazzhaus Köln ist übrigens nicht zu verwechseln mit dem Jazzhaus Freiburg, über das so milde gespottet wird, dass sie zwar Jazzhaus heißen, aber dort, dass es dort keine Jazzkonzerte gibt und auch die Platten, die dort rauskommen, hat man Mühe, unter Jazz einzusortieren, egal ob sie gut sind oder nicht gut. Also Silvia Bruckner, Austrian Wood, nicht Norwegian Wood oder sonstiges Wood, sondern Austrian Wood. Und sie ist eine eigentlich Pianistin, 51 geboren, und zwar hauptsächlich im Bereich der freien Improvisation und der zeitgenössischen Kammermusik. So arbeitet sie zusammen mit Leuten wie Hammett Wake, John Butcher oder der verstorbenen Joelle Leandre. Und hier hat sie sich aber der Zither bedient, und das ist dann natürlich dieses Austrian Wood, dieses scheinbar landestypische. Und auf der Zither, an der Zither, wurde sie schon als Kind von ihrem Vater unterrichtet und es beibehalten, und das erinnert sie so an das Innere eines Klaviers, das sie ansonsten ja auch ganz gerne reichhaltig bestückt. So, wir hören nicht die knapp 30-minütige Rhapsody, sondern New Start, Birds in the Bush, Fata Morgana und Leaving the Country.

Garo, liebliche, Zittermusik von Sylvia Bruckner, Australien, nicht Australien, Austrian Wood. Um Australien geht's hier nicht, sondern vielleicht irgendwann später im Laufe des Jahres nochmal. Sylvia Bruckner, Austrian Wood, Jazzhouse Musik in diesem Frühjahr erschienen. So, und leider hat sie gerade der zweite CD-Player, der noch funktioniert hat, die CD von Bernd Luf gefressen und weigert sich, sie wieder herzugeben. Deswegen muss ich parallel zum Sprechen jetzt den einzig übrig gebliebenen CD-Player füttern. So, und zwar Saxophore, The Rhythm of the World. Sehr schöne CD, The Rhythm of the World. Das ist das aktuelle Album von Saxophore. Und die haben wir ja im Laufe dieses Österreich-Schweiz-Schwerpunkts auch hören können. Die Besetzung: Florian Bramböck, Saxophon, Klaus Dickbauer, Saxophon, Christian Maurer, Saxophon und Wolfgang Puschnick. Und Puschnick ist natürlich sehr bekannt, Bramböck durchaus auch. Und wir sind im Laufe unseres Schwerpunkts auch auf Christian Maurer und übrigens auch auf seine Tochter aufmerksam geworden. Dies ist ihr 16. Album seit ihrer Gründung 1991 aus Anlass zu ihrem 35. Also ungefähr alle 2 Jahre. Machen sie eine mit und ohne Gästen, mit und ohne lustige Titel und Themen. Und das ist vom Label ATS Records, das wir jetzt hier auch schon ein paar Mal hatten. Und erschienen in diesem Frühjahr. Und eine ganz besondere Geschichte dazu: diese CD kam letztens hier an, nachdem sie erst von der Deutschen Post nicht zugestellt werden konnte und dann wieder zurückgeschickt wurde. Und Christian Maurer machte sich die Mühe, korrigierte die Adresse nochmal eindeutiger für die Deutsche Post und schickte sie nochmal los. Und dann landete sie tatsächlich hier im Radio. Weil es ist leider so, manche Leute meinen es gut und schreiben dann zugleich meinen Namen und Radio unerhört hin. Und das kann die Deutsche Post überhaupt nicht. Es gibt das eine oder das andere, aber beides zusammen. Und dann werden CDs notfalls auch in die USA zurückgeschickt. Und Leute in Chicago gucken dumm aus der Wäsche. So, also besonderer Einsatz, besonderer Dank von Christian Maurer, dass er sich davon nicht hat unterkriegen lassen. Und dann hat er meinen Namen gekillt und dann kam die CD auch wunderbar an. Saxophore, The Rhythm of the World, Korea, Makia, CA und But Don't Forget.

Zuletzt also von Saxophore noch ein weiterer Titel aus der CD The Rhythm of the World, und zwar The Everyday Blues. So, und für den Einzelbetrieb schiebe ich hier als nächstes einen Nenad Vasilic, einen Bassist, ursprünglich aus, ich glaube, Serbien oder Kroatien. Letztens nochmal nachgeguckt, von dem konnten wir im Österreich-Schweiz-Schwerpunkt auch mehrere tolle CDs hören, und von ihm gibt es auch eine neue. Und das Besondere daran ist, dass neben ihm am Kontrabass ein anderer gleich Nachnamens auftaucht, am Piccolo-Bass. Macht sich sehr gut. Piano, Piccolo-Bass, Kontrabass, Drums. Das Ganze heißt Nenad Vasilic Non-Artificial, ist wiederum erschienen bei Galileo. Und daraus hören wir ebenfalls mindestens die ersten drei Titel: Seven Rift, Nostalgia und Madness.

So, da hatten wir noch ein viertes Stück, weil es so schön war, von Nenad Vasilic und seiner Gruppe Non Artificial, seine aktuelle CD, die erscheint übrigens auch erst demnächst. So, Straight to the Point war das. Und als nächstes Heinrich von Kallnein und Sophie Mien oder Mien. Heinrich von Kallnein kennen wir hier ja. Er war sowohl live mit Axel Fischbacher mal hier anlässlich ihrer Duo-CD als auch auf CDs immer gut vertreten. Sein Label Natango Music. Ursprünglich aus Deutschland und längst in Graz als Professor und aktiver dort auf der Jazzszene. Und im Jahr 22 spielte er mit dem Meere-Trio von Emiliano Sampaio für vier Wochen in Australien. Und an einem Morgen hatten sie die Gelegenheit, eine CD aufzunehmen mit einer Pianistin, Sophie Min, die dort lebt, aus Korea und dort die Szene mit nach vorne bringt und auch viel komponiert und sich seinen Namen gemacht hat. Der Festival-Auftritt war in Perth, dazu waren sie eingeladen worden, als Duo aufzutreten, eben Sophie Min und Heinrich von Kallnein. Und in Brisbane konnten sie dann vorher diese Aufnahme machen. Die meisten Kompositionen von ihr am Klavier, Heinrich von Kallnein in dem Fall an den Flöten und sie an den Tasten, herausgekommen 24 auf seinem Label. Und ich lege die CD gerade auch noch ein, sonst gehört nämlich nichts, nützt uns alles nichts. Wir hören den Titeltrack Intertwined Trees und Hoping. Sekunde. Ich hoffe, wir sind dann demnächst soweit.

Wenn man da Sophie am Klavier gehört hat, kann man sich vorstellen, dass sie damit in der australischen Szene auffällt und Bewunderung erregt. So, Heinrich von Kalnein und Sophie Mien, The Art of the Duo, Volume 2, Natango Music 22, aufgenommen, 24, auf seinem Label herausgebracht. So, und wir kommen als vorletztes zu Elmo Nero Perspectivity. Perspectivity sind also die verschiedenen Ansichten. So sieht man vorne auf dem Cover die Musiker auch sozusagen 3D quer durcheinander gewürfelt. Und übrigens hatte diese Gruppe in einer Position die Besetzung gewechselt. Es ist jetzt Chris Parker am Schlagzeug. Christoph Helm ist weiterhin an der Gitarre. Gina Schwarz, eine unserer ewigen Lieblingsmusikerinnen, am Bass, hier auch am E-Bass, und eben Chris Parker am Schlagzeug. Die vorherige CD von Elmo Nero haben wir auch in diesem Schwerpunkt hören können. Das ist die ganz neue, ebenfalls vor gut einer Woche erschienen. Und daraus hören wir die ersten drei Titel: Inner Nature, den Titeltrack Perspectivity und dann Tigre. So, ab damit hinein.

Soweit als dritter Titel, wie gesagt, Tigre von El Muneros neuer CD, vor gut einer Woche erschienen. So, und auch ebenfalls bei Galileo. Sie haben nicht nur gute Sachen aus Spanien, Portugal, sondern auch von dort. So, zum Abschluss nochmal wieder etwas anderes. White Ear Records hat uns ja auch in diesem Schwerpunkt begleitet. Ein kleiner Indie aus der Schweiz mit gerne mal ungewöhnlichen bis gewagten Sachen, so auch dies hier. Freundlicherweise für mich auf CD gebrannt, gibt es das ebenfalls, wie das einmal vorher in der Sendung war, eigentlich nur als Nullen und Einsen oder als Vinyl, aber nicht als CD, aber hier zum Abspielen habe ich es mal als CD vorliegen. Mal gucken, ob die CD genommen wird und dann kann ich euch auch den Text noch vortragen, den es zur Erläuterung dazu gibt. Und zwar geht es um Meret Siebenhaar am präparierten Klavier und Pascal Sonntag mit einem S an einem Synthesizer. Buchler wird auch beschrieben als Electric Music Box. Simmons wird also gesagt, die beiden arbeiten mit den gegebenen Spannungsfeldern zwischen akustischer und elektronischer Klangerzeugung, zwischen manuell gespielten und sequenzierten Mustern, zwischen menschlicher Intuition und elektronischen Zufallswerten. Wenn Meret Siebenhaar ihren präparierten Flügel bedient, widmet sich Pascal Sonntag seinem Buchler Synthesizer. Wie genau das aussieht, weiß ich ehrlich gesagt nicht, wie man sich, ob sich man sich das vorzustellen wie ein Synthi, wer weiß, vielleicht kann man das eruieren. Auf jeden Fall ihre CD Tangents 1 und 2, zwei Stücke A 20 Minuten. Macht's gut bis nächste Woche, wie gesagt, einmal Nachklapp und dann der Blues. Macht's gut, bis dann. Gute Nacht.

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Ihr hört benvenuti un sabato italiano eine italienische Sendung von der italienischen Redaktion von Radio Room Marburg, aber auch von der Freies Radio für Stuttgart. Ihr Mikrofon Patrizia und das ist die Sendung live aus Marburg vom 25. April 2026 und dann in Wiederholung am 2. Mai 2026. 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

0: 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Willkommen meine lieben Zuhörer und Zuhörerin, hier live aus Marburg, Sendung vom 25. April, hier blauer Himmel in Marburg und wie Frühling oder fast Sommer, könnte man sagen. Ich hoffe auch überall in Deutschland, also oder wenigstens in viele Orte in Deutschland, Ortschaften in Deutschland und auch in Italien. So, ich gehe gleich zu meinem roten Faden. In dieser Sendung werde ich über ein Thema sprechen, das ich eben also häufig hier schon behandelt habe, und zwar la pace, der Frieden. Wir brauchen wirklich, wir haben wirklich eine große Not vom Frieden. Da habe ich dieses Thema ausgewählt, obwohl ich schon häufig schon darüber gesprochen habe. Heute werde ich auch ein bisschen anders machen. Genau, oder mit anderen Vorschlägen. Wollte ich mich auch ein bisschen an das Thema von der Sendung vom 28. März anknüpfen, und zwar das Thema der also Menschenwürde gegen Diskriminierung, eben von dieser Sondersendung von 28. März. Ich werde natürlich über Friede, aber in direkter Weise auch über Krieg sprechen. Denn im Moment, wie erleben, brauche ich nicht so viel zu unterstreichen, jeder von uns weiß es, wirklich eine ganz komplexe Situation und überhaupt nicht einfach. 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Allora, jetzt auf Deutsch, also dieses Thema, der Frieden, warum dieses Thema? Ich hatte es vor ein paar Tagen genau entschieden, also und mir überlegt, diesbezüglich zu sprechen, indem ich an die Worte des Pontifex zurückdachte, der sich auf dieses Thema mehr unter einem menschlichen als einem religiösen Blickwinkel stark bezog. Genau während der Osternfeierlichkeit, weil ich am 11. und am 18. April nicht auf Sendung war. Und dann natürlich unabhängig von diesen Trumps Schmähungen, weil was der pa Pontifex sagte, war wirklich ein allgemeine Rede über Friede und für Menschlichkeit. So, die Worte des Pontifex erschienen mir symbolisch und zusammenfassend in Zusammenhang mit den verschiedenen Krisen und kriegsführenden Situationen der letzten Jahre, insbesondere nach dem letzten Konflikt von Trump und Netanyahu gegen den Iran, mit den schrecklichen globalen, wirtschaftlichen und menschlichen Folgen, die wir alle kennen. Ich dachte auch an die Konflikte, also die letzten Konflikte, die von 2022 bis heute offen sind und uns nah sind. Konflikte, die durch Diplomatie und gesunden Menschenverstand hätten vermieden werden können. Und bis heute ist nicht bekannt, wie man diese Konflikte schließt oder beendet, bevor man einen Krieg los oder anfängt, da muss man wissen auch, wie man ihn stoppt. Aber darüber denken sie die Leute, die das machen, gar nichts. Auch angesichts von Trumps abwertende Worte gegenüber dem Papst, gerade weil er einer der wenigen ist, der in diesen Kriegszeiten laut und universell von Frieden spricht und der mit großer Intelligenz nichts auf Trumps eitle Worte reagiert hat. So, außerdem ist der 25. April, das Datum der heutigen Sendung, ein Feiertag in Italien, nämlich der Jahrestag der Befreiung von Nazifaschismus und auch das Ende des Zweiten Weltkriegs in Italien, also und damit der Beginn des Friedens. Muss man nicht vergessen, dass dieser Frieden nach dem Zweiten Weltkrieg, also wenigstens dieser Zweite Weltkrieg hat viele Leben gekostet, vor allem in Italien auch durch diese Widerstandsbewegung, wo viele Menschen auf ihren Privatleben verzichtet haben und in die Berge gegangen sind, zu bekämpfen, die Nazifaschismus und die autokratischen Regierungen. Also, das müssen wir nicht vergessen, weil heutzutage befinden wir uns in einer Lage, wo viele Autokraten wirklich viel lauter sprechen. Deswegen habe ich mir gedacht, ich werde heute ein paar, und das komme jetzt zum, wie werde ich diese Sendung machen, ich werde heute ein paar Worte von Friedenmenschen hier vorlesen, weil insbesondere die Worte des Pontifex, weil diese Worte sind, gehen über das Glauben, das religiösen Glauben, weil sie sprechen an Menschen. Am Menschen für den Frieden, das ist ein Wert, die für uns alle ganz wichtig ist. Und daher werde diese Worte und dann noch ein paar Worte über von Mattarella, unsere Präsident Sergio Mattarella, unser Präsident der Republik, die ich ja schon häufig erwähnt habe, die eben mehr, die er am 27. Januar 24 am Jahrestag des Holocaust und Gedenkses mehr an alles andere, an die aktuelle israelische Politik in der Palästina-Frage richtete. Und das sind auch Worte, die ich häufig hier vorlese, und das sind nachzudenken. 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Genau, also ein paar Filmtipps. Das Geheime Stockwerk am 25 und 26. April, sehr empfehlenswert. Ich habe es gesehen, deswegen kann ich euch wirklich, auch für Erwachsene, es ist nicht wirklich nicht schlecht. Und zwar, es ist wirklich filmografisch wegen der meisterhaft geführten Endgeschichte sowie auch wegen der erweckten Fragen im Kinderalter, Alter über die nationalsozialistische Zeit. Wirklich sehr empfehlenswert. Dann über das Thema des Andersseins, Ola Frida, das leider nicht mehr zu sehen ist. Es ist ein Zeichentricksfilm, aber wirklich sehr schön empfehlenswert. Dann Film Kale Malaga, bellissimo, wunderschön. Nochmal am 14., 16. und 20. Mai. Das ist über das sich jung fühlen im Herzen, obwohl man alt ist, und damit auch anders im Alter sein. Und dann noch ein Film, die demnächst ab dem 14. Mai in Kino kommen, und was ich werde gehen, weil das muss interessant sein. Palästina 36, das geht um die Geschichte, also historisch Geschichte erzählt. Also wirklich sehr empfehlenswert. Jetzt mache ich eine kurze Musikpause, nicht eine kurze, so die erste Musikpause, und dann gehen wir in die Sendung rein mit eben heute ein paar Friedensworte. 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Also jetzt hören wir Resta con me, Bleib mit mir, das ist von einer Rock Gruppe, das sind alle Frauen, le bambole di Pezza, Stoffpuppen, heißt es so. Und es gibt einen Satz, wo also die Sängerin singt: Resta con me in questi giorni di odio, bleib mit mir in diesen Hasszeiten. Und das ist, sie bittet einen Menschen, dem man vertraut, bei einem anderen in diese Hasszeiten zu bleiben. Und deswegen sind Menschen, die uns kennen, ganz wichtig, gerade in diese komplexen Zeiten. Allora, adesso un attimino che ve la passo. 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

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April, live aus Marburg und dann in Wiederholung am 2. Mai 2026 mit dem Thema Frieden. So, und jetzt mache ich weiter mit so die erste Friedensworte. Und zwar fange ich an mit Sergio Mattarella, unserer Präsident der Republik. Und diese Worte wurden eben am 27. Januar 2024 eben als also im Rahmen der Gedenktage des Holocaust. 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Allora, Mattarella, jetzt komme ich zum Worte von Sergio Mattarella. Und Mattarella sprach auch Worte gesunden Menschenverstands und Garantie der Menschenrechte von einzelnen Personen und insbesondere von Völkern. Gegenüber vor allem dem israelisch-palästinensischen Konflikt, der leider noch nicht vorbei ist, wo Kriegspolitik über Friedenspolitik steht. Diese Worte von Mattarella, wie ich gesagt habe, stammen also vom 27. Januar 2024. Damals war dieser Konflikt kurz angefangen. Wir vergessen nicht, ne? 7. Oktober 2023, und da am 27. Januar 2024 waren nur wenige Monate. Aber da hat sich schon gezeigt, dass ziemlich komplex die Situation ziemlich komplex war. Und noch dazu, ich muss sagen, in den letzten Tagen, hier in der deutschen Medie hat man nicht so viel gehört, aber in Italien war eine diplomatische Krise zwischen Italien und Israel, weil vor allem in Libanon, in dieser Zone, wo die UNIFIL-Mission, Friedensmission ist, da waren Schießereien und Angriffen insbesondere auf italienische blaue Helme.
Und von den israelischen Armee. Und leider muss man sagen, das waren gezielt, weil die italienischen Soldaten haben sie, blaue Helme, haben sie eben, waren auf einem Panzer mit Unifil und man wusste, dass Italiener da drauf waren. Daher hat bei uns Tajani, der Außenminister, hat der Botschafter, israelische Botschafter in Italien gerufen. Es gibt, ja, und damals war wirklich, ich hoffe, die haben dann geklärt, aber das war eine Streitigkeit Institutionen. Die Regierung hat außerdem Israel aufgefordert, das Dekret über die Todesstrafe, die leider nur für Palästinenser, also leider insgesamt, aber nur für Palästinenser ist, zurückzuziehen. Das ist im Gegensatz zu einer Stadt, die sich als demokratisch bezeichnet. Gegen Netanjahus Politik gibt es auch die Stimmen vieler israelischen Aktivisten. Und ich hoffe, diese Aktivisten werden sie laut streiten, weil mir tut sehr leid für diese Menschen, die auch nicht mit dieser Politik einverstanden sind, aber leider die Folgen auch tragen. Und da waren zum Beispiel Demonstrationen in Tel Aviv am letzten April und noch habe, ich werde darüber berichten, habe gestern auch noch einen Beitrag in der italienischen Radio, Fernsehen gehört, auch über Aktivisten, israelische Aktivisten, die sich in Westbank sich gegen die Siedler gewehrt haben. Die waren auch selber bedroht. Allerdings, darüber werde ich noch ein anderes Mal sprechen. Und ich wollte noch heute erinnern, dass hier in Marburg eine Demonstration gibt. Ich glaube, weil sollte der Kanzler, der Bundeskanzler hier sein, so habe ich gelesen. Ich bin leider im Radio hier, das könnte nicht gehen, aber es gibt eine große Demonstration in Marburg. 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So, und jetzt zu dieser Worte, die ich wirklich komplett teile. Also, was sagt unser Präsident Sergio Mattarella am 27. Januar 2024? Er sagte Folgendes: Auschwitz ist der absolute Horror. In Anführungszeichen, das Ergebnis eines Fanatismus, der heute in neuen Formen des Antisemitismus und in den Terroranschlägen der Hamas zurückkehrt. Doch die Reaktion Israels, eines in Anführungszeichen freundlichen Landes, dessen Sicherheit Italien stets garantieren wird, kann kein Hindernis für den Frieden sein. Diejenigen, die verfolgt wurden, wissen, dass einem anderen Volk, und das sind die Palästinenser, das Recht auf einen Staat nicht verweigert werden kann. Und das ist ganz wichtig, diese, weil im Moment es scheint so, dass für diese israelische Regierung Palästina hat kein Recht, ein Staat zu sein. Also, und da im Moment ist eben deswegen ist es keine Friedenspolitik. 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
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Also was Sie jetzt gesagt haben, es ist, wenn man eine Friedenspolitik folgt, dann ist es ja klar, und vor allem, wenn man anerkennt, dass auch das palästinensische Volk Recht auf einen Staat hat, also da wird es automatisch kein Platz mehr für terroristische Bewegungen wie die von Hamas sein. Also deswegen, ich meine, das wäre Zeit, dass diese Konflikte, die seit 1882, das heißt wenigstens, die Geschichte dieser Konflikte ist, es geht zurück also zu 1882, wie Jan Papé, ein israelischer Historiker, sagte, und sie hier auch vorgelesen habe. Also bis heute, also es muss jetzt wirklich Schluss sein, das muss wirklich, das müssen zwei Staaten und zwei Völker sein, endlich. 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

0: 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April, benvenuti all'italienische Samstag und dann in Wiederholung am 2. Mai, in mit dem Thema, die heutige Sendung hat den Thema Frieden. Und jetzt gehe ich zum Worte von Pontifex. Die vorher eben diese, naja, diese Diatriba oder Wortwechsel oder diese Polemik ausgelöst haben. Aber viel haben sie über diese Polemik gesprochen, aber nicht über das, was der Papst gesagt hat. Und da werde ich heute eben mit einem Audio, das sind nur 2 Minuten auf Italienisch, und dann fasse ich jetzt kurz zusammen, was in diesem Audio ist für unsere deutsche Freunde. Und das ist eben, was der Pontifex bei den Benediktionen Urbi et Orbi, also das ist eben für die Stadt und die Welt, gesagt hat in den Osterzeiten. Und dann werde ich euch noch weitere Worte vom Pontifex lesen, die wirklich, wie ich gesagt habe, am Anfang gesagt habe, die sind wirklich Worte der Menschenworte, die wie ein Vater zu einem Sohn sagen würde, ohne jetzt besonders an ein Credo sich zu verankern. Das sind Menschenworte. Allora, was sagt es das, der Pontifex in diesem Audio? Er sagt, diejenigen, die Waffen in der Hand haben, sollten sie niederlegen. Diejenigen, die die Macht haben, Kriege zu entfesseln, sollten Frieden wählen. Nicht einen Frieden, der mit Gewalt verfolgt wird, sondern mit Dialog, nicht mit dem Willen, den anderen zu beherrschen, sondern ihm zu begegnen. Das heißt, zuhören, zuzuhören. Wir sind gerade dabei, uns an die Gewalt zu gewöhnen. Wir finden uns damit ab und werden gleichgültig. Gleichgültig gegenüber dem Tod tausender Menschen. Gleichgültig gegenüber den Folgen von Hass und Spaltung, welche die Konflikte nach sich ziehen. Gleichgültig gegenüber den wirtschaftlichen und sozialen Folgen, die sie verursachen und die wir doch alle spüren. Es gibt eine immer ausgeprägtere in Anführungszeichen, Globalisierung der Gleichgültigkeit, um einen Ausdruck zu verwenden, den Papst Franziskus gern verwendet hat, der vor einem Jahr von dieser Loggia aus seinen letzten Worten an die Welt richtete und sagte, wie viel Todeswillen sehen wir jeden Tag in den vielen Konflikten in verschiedenen Teilen der Welt. Das Kreuz erinnert uns immer an das Leiden und den Schmerz, die den Tod und die damit verbundene Qual mit sich bringen. Wir alle haben Angst vor dem Tod und wenden uns aus Angst ab. Wir schauen lieber nicht hin. Wir können nicht weiterhin gleichgültig bleiben und uns nicht dem Bösen abfinden. 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
0: 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Aber auch außerhalb von lauer in der Ungerechtigkeit, im parteiischen Egoismus, in der Unterdrückung der Armen, in der mangelnden Aufmerksamkeit für die Schwächsten. Wir begegnen ihm in der Gewalt, in der Wunde der Welt, in der Schmerzensschrei, der von uns überall her aufsteigt, angesichts der Unterdrückung der Schwächsten, angesichts der Ressourcen der Erden plündert, der hat es auch das gesagt, jetzt in der Reise in der Afrika, angesichts der Gewalt, der Kriege, der tötet und zerstört. Des Krieges, der tötet und zerstört. 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Es gibt zwingende Pflichten der Herrscher der Nationen. Und Pflichten ist das wichtige Wort. Zu ihnen rufen wir, stopp, es ist die Zeit des Friedens. Setzt euch an die Tische des Dialogs und der Vermittlung, nicht an die Tische, an denen die Aufrüstung geplant und Todeshandlungen beraten werden. So, und dann mag weiter. 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Und dann den Pontifex fordert uns auf, gemeinsam als Menschheit und mit Menschheit diese dramatische Stunde der Geschichte entgegenzutreten. Dann sagt es jenem Wahnsinn der Allmacht, der um uns herum zunehmend unberechenbar und aggressiver wird, zu stoppen. Zu denen, die, und das ist ganz wichtig, sogar den heiligen Namen Gottes, des Gottes des Lebens, zu denen ziehen, die behaupten, dass die ganze Welt das Knie beugt. Krieg spaltet, Hoffnung vereint, Arroganz trampelt, Liebe hebt sich, Götzendienst blindet, der lebendige Liebe erläutert. So sagte er. 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Leone mag seinen eigene sehr rechtzeitigen Appell von Johannes Paul II, der bei den Vereinten Nationen die Worte von Paul VI. Aufgriff. Nie wieder Krieg. Genug mit dem Götzendienst und dem Geld, genug mit der Gewaltdemonstration, genug mit dem Krieg, bemerkte er. Lass uns nach oben schauen, lass uns von den Trümmern aufstehen. Nichts kann uns in ein bereits geschriebenes Schicksal schließen, nicht einmal in dieser Welt, in der Gräber scheinbar nicht ausreichen, weil wir weiterhin kreuzigen, das Leben vernichten, ohne Rechte und ohne Gnaden. 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Papst Leo ruft an die Regierungen, stoppt Kriege. Die Ermahnungen des Papstes lautet, sich den moralischen und spirituellen Energien von Millionen, Milliarden Männer und Frauen, der Alten und Jungen, die heute an Frieden glauben, und die sind viel mehr als wir denken, die heute Frieden wählen, die Wunden heilen und den Schaden des Wahnsinns des Krieges heilen, beizutreten, aber auch auf die Stimme der Kinder zu hören, die uns aus der vielen Kriegsgebieten dazu bringen, all den Horror und die Unmenschlichkeit von Taten, die manche Erwachsene mit Stolz aufbringen. 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Lass uns zurück zum Glauben an Liebe, Mäßigung, gute Politik, und wir brauchen es, gehen. Lass uns selbst formen und in der Ich-Perspektive spielen, jede entsprechende seine Berufung. Jeder hat seinen Platz im Mosaik des Friedens, fügte dem Pontifex hinzu. Frieden, und dann in Anführungszeichen, wird Tag für Tag aufgebaut, wo in Häusern, Schule, Nachbarschaften, zivilen und religiösen Gemeinschaft, das heißt in unserem Alltag, indem er Kontroversen und Resignation durch Freundschaft und die Kultur der Begegnung ersetzt. 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Wenn es sich um die Würde anderer Menschen handelt, und daher verknüpfe mich an das Thema der Menschenwürde, wenn es sich um die Würde anderer Menschen handelt, die durch die fortwährende Verstöße gegen das Völkerrecht gefährdet wird, hier sollte sich laut die Stimme von uns alle für den Frieden hören lassen. Heute mehr denn je ist es notwendig zu zeigen, dass Frieden keine Utopie ist, und um den Wahnsinn des Krieges zu beenden. Allora, queste sono le parole del Papa, das sind die Worte des Papst, eben der Pontifex, und das sind Worte von gesundes Menschenverstand und von Mensch zu Mensch, außer ein religiöser Glaube, das sind Worte, die für alles gelten und uns wirklich ein bisschen Hoffnung geben, dass es gibt viele Menschen, die wirklich Frieden wollen und dann genug mit diesen absurden und unvernünftigen Kriegen haben. 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Allora, ci ascoltiamo L'uomo volante, Der fliegende Mann von Marco Masini. Allora, un attimino. Vediamo se... 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L'uomo volante, Marco Masini, Radio Libera, Radio Room.

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Mein Name ist nie mehr und ihr ist gemeint nie mehr Krieg. Allora, un attimo che... 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Io vi auguro un buon sabato, ein schönes Samstag, ein schönes Sonntag, vor allem eine schöne Woche, und in Frieden für alle. Buon fine settimana, ein schönes Wochenende.

Die Erde stirbt. Die Menschheit steht vor ihrem Ende. Der Neoliberalismus hat die menschliche Spezies in egomane Zombies verwandelt. Der Homo sapiens ist unfähig geworden, kooperativ zusammenzuarbeiten. Es gibt keinen Fortschritt mehr, kein Wachstum, keinen Progress. Vor 377 Tagen entsandte das Citizen Kane-Kollektiv eine Mission, um der Erde zu entkommen und neue Formen des Zusammenarbeitens zu finden. Vor 377 Tagen habe ich, Jürgen Kercher, mit einer vierköpfigen Crew die in Egoismus, Streit und Krieg erstarrte Erde verlassen. Unser Auftrag? Neue Kollaboration erzeugen. 5 Menschen in einem Raumschiff. Meinem Raumschiff. Willkommen in der Sphäre.

0: Tag 1, Logbuchsphäre, Jürgen, Captain. Alle Systeme in bestem Zustand. Haben unseren geplanten Kurs eingeschlagen. Die Stimmung im Team ist sehr gut und professionell. Keine besonderen Vorkommnisse.
1: Tag 2. Logbuch, Sphäre. Nina, Wissenschaftlerin. Hallo. Ich hatte mal eine Ameisenkolonie. Daran musste ich heute denken. Es war faszinierend zu sehen, wie sie zusammenarbeiten, wie sie kleine Steinchen von einem Ort zum anderen bringen, exakt aufeinander abgestimmt. Von hier oben stelle ich mir die Menschheit wie Ameisen vor, die da unten herumwurzeln.
2: Tag 3. Tag 4. Tag 5.
3: Hey, sagt man da was Bestimmtes am Anfang? Das ist eine bestimmte Form?
4: Logbuch, Sphäre, Simon, Navigator.

0: Wir sind unterwegs. Das Ziel ist klar, wenn auch unbekannt. Eigentlich kann nichts schiefgehen. Wird schon. Over and out.
1: Tag 8.
0: Logbuch. Sphäre. Sicherheitschef Christian. Alle Abwehrsysteme intakt und in Bereitschaft. Falls uns irgendwas zu nahe kommt, habe ich es auf dem Schirm und kann reagieren. Uns kann nichts passieren. Wir haben die modernste Abwehrtechnik. Wir sind für alles gewappnet. Und ich hab Bock.
1: Tag 13.
0: Logbuch. Sphäre. Max. Raumpfleger. Also, ja, mit dem Bambus hab die Wurzelsperre vergessen. Ich lass mir was einfallen. Solange alles läuft, beschwert sich ja auch niemand. Und ein paar Pflanzen haben jetzt auch schon neue Plätze gefunden. Die Sphäre wird richtig heimelig. Und die Lichteinstellungen passen auch immer besser. Und ich wette, Jürgen freut sich über die Pflanze.
1: Tag 15, 16, 17, 18, 19, 20, 21, 22, 23, 24.

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Dicht wird abgerundet. 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

das nicht glatt ist. Alles, was schmerzt, wird vermieden. Heute sieht alles gleich aus.

32.

0: Wie viel Zeit noch bis zum Start?
1: Du fliegst schon, Jürgen.
0: Komisch. Ich dachte, ich wäre nur kurz eingeschlafen. Ich habe geträumt. Ich war noch in der Vorbereitung auf die Mission und dann habe gerade das Team kennengelernt und... ach ja, egal. Okay, Sphäre, check die Systeme.
2: Systemcheck! Systemcheck bereit.
0: Welcher Tag ist heute?
2: Tag 377.
0: Herzfrequenz?
2: 68 Schläge pro Minute.
0: Blutdruck?
2: 120:80.
0: Danke. Körpertemperatur?
2: 36,9 Grad.
0: Raumtemperatur?
2: 22 Grad.
0: Luftfeuchtigkeit?
2: 47%.
0: Sauerstoffgehalt der Luft?
2: 21%.
0: CO2-Gehalt?
2: 0,04%.
0: Danke.
3: Gerne.
0: Okay. Na dann. Hab ich Ninas Programm verpasst?
2: Self-Care-Programm bereits durchgeführt.
0: Komisch. Mich hat niemand abgeholt. Naja. Ich bin mal gespannt, was es heute zu essen gibt. Sind wir auf Kurs? Simon hat die Sterne im Blick.
2: Kurs wird gehalten. Aktueller Stand: Erkundung.
0: Ja. Alles klar. Eine Ameise. Hey, wie kommst denn du hier rein? Kannst du überhaupt allein existieren?
2: Traumabfrage. Was hast du letzte Nacht geträumt?
0: Ach so, ja. Das war was Schönes. Das war mal auf jeden Fall kein Albtraum. Ich glaube, ich habe vom Paradies geträumt irgendwie. Also ich war in meinem Garten und da war aber auch meine Couch und dann war es aber auch gleichzeitig mein Büro halt und so und dann war es aber auch wieder mein alter Bandkeller von früher mit meinen Amps und all meinen Gitarren und so und ich war super kreativ, ich habe Songs geschrieben und eine Homepage gebaut, nebenher noch. Und dann sind Freunde vorbeigekommen und wir haben uns super gut unterhalten. Wir haben gelacht und getrunken und so. Und dann ist es irgendwie so einem Gartenfest geworden und wir haben gegrillt und getanzt und so und uns spontan neue Lieder erfunden und es war alles total super. Es war total entspannt. Wir waren so super kreativ, wir haben super Musik gemacht. Und dann wussten wir einfach, dass es uns gerade super extrem gut geht. Also wir hatten irgendwie so das Bewusstsein, dass es jetzt auf der Erde allen Menschen gut geht. Irgendwie so, das war totaler Frieden. Und das war so das reine Glück. Kennst du das? Nicht. Aber oh ja, und dann hat so ein Glöckchen geklingelt und dann bin ich aufgewacht. Aber mit so einem richtig warmen Gefühl, so. Mein Gesicht hat geglüht. Glaubst du, sowas kann's geben? Stell dir das mal vor. Also auf der Erde sicher nicht, aber vielleicht hier. Also vielleicht kann das Paradies ja hier Wirklichkeit werden. Glaubst du das?
2: Danke. Traum archiviert.
0: Aua, Mann. Scheiß Ding da. Ich muss dem Max sagen, dass er die Pflanze woanders hinstellen soll. Die fällt hier immer um. Regt ja auch gar kein Licht. Max! Max! Sphäre? Spiel mir doch noch mal ein paar Logbücher von früher vor.
3: Tag 34, Logbuch. Die Kleinen entwickeln sich prächtig. Wir haben inzwischen die dritte Generation eingepflanzt. Ich weiß langsam gar nicht mehr, wohin mit ihnen. Sauerstoff haben wir auf jeden Fall genug.
4: Tag 35.
5: Tag 36.
4: Tag 6.
5: Tag 51.
6: Tag 52.
7: Tag 55. Hallo Erde. Ich kann nicht glauben, wie lange wir schon weg sind. Die Zeit vergeht absurd schnell hier oben. Aber irgendwie auch nicht. Als wäre es ein Raum außerhalb der Zeit. Hier gibt es keine Tage, die verstreichen. Nur die Lichtsimulation. Aber die ist ganz gut. Wie viel Zeit ist bei euch vergangen? Was habt ihr erlebt?
4: Tag 75.
8: Tag 83.
9: Tag 89. Keine Zwischenfälle. Keine besonderen Vorkommnisse. Was ist das für ein Leben? Wem oder was jagen wir eigentlich hinterher? Nur um sagen zu können, ich hab's versucht. Ich glaube, ich mag die anderen. Wir könnten eine Band sein. Nina erinnert mich in manchen Momenten an jemanden von früher.
10: Tag 93.
4: Tag
10: 96.
4: 102.
11: Tag 103. Keine Gefahren in Sicht. Ich muss fast aufpassen, dass mir hier nicht langweilig wird. Ich überlege, was ich sonst noch so machen könnte, wenn hier nichts Aufregendes passiert. Ich habe schon Ideen.
10: Tag 121.
4: 120.
10: Tag 122.
4: Tag 123.
11: 123. Super spannend hier draußen. Ich glaube, es gibt mega viel zu entdecken. Schade eigentlich, dass wir so wenig Zeit haben, um alles anzuschauen. Ich würde gerne jeden Zentimeter und jeden dunklen Flecken erkunden. Man weiß ja nie, was man findet. Vielleicht was Schönes.
4: Tag 124.
10: 124.
4: Tag 125.
10: Tag 149.
0: Protokoll vom Teammeeting. Es war eine super Stimmung. Alle waren super drauf, muss ich sagen. Das mit dem Toilettenpapier war ein Thema, wie beim vorletzten Mal, aber bei allen läuft es eigentlich wieder ganz gut. Wir haben immer noch das Problem, dass der Max Sachen umstellen will und jetzt hat er mir die Pflanze reingestellt. Ich habe ihm gesagt, das ist nicht ideal, die bekommt nicht genug Licht und die fällt auch dauernd um. Das ist ein bisschen nervig. Ja, aber das sind nur so kleine Reibereien unter Freunden. Schließlich haben wir das Projekt Sphäre ja alle gemeinsam geschaffen. Und das, also im Rückblick erfüllt mich das total mit Stolz. So ganz nah zusammen zu sein, das ist ja auch unsere Grundidee. Und natürlich die unterschiedlichen Lebensentwürfe. Aber halt eine Vision, ne? Über all die Jahre. Klar haben wir auch mal Ängste und Zweifel, aber da holen wir uns gemeinsam wieder raus. Also wir vertrauen uns blind. Nina kann es wahrscheinlich kaum erwarten, irgendwo zu landen und Bodenproben zu entnehmen. Bisher konnte sie ja bloß versuchen, Staub aus irgendwelchen Atmosphären abzugreifen.
2: Keine weiteren Proben.
0: Aha. Ich stelle mich in deinen Brennpunkt und dann konzentrierst du deine ganze Liebe auf mich.
2: Du stehst in unserem Brennpunkt und wir konzentrieren unsere ganze Liebe auf dich. Jürgen, wir lieben dich.
0: Ja, ich weiß. Ich muss dir nichts beweisen. Ich muss nichts sagen. Du weißt, wie es mir geht. Du weißt doch alles, oder? Du spürst es ja. Du kennst mich doch in- und auswendig. Nach so vielen Jahren. Oder? Ich lieb dich so. Du bleibst doch bei mir.
1: Leg dich hin. Halt dich fest. Ruh dich aus.
0: Die Nacht ist die beste Zeit hier. Sie erinnert mich irgendwie an die Erde. Nachts klingt der Vorhang wie das Rauschen der Blätter. Eine Erfindung von Nina. Einfach wie alles Geniale. Simon hat es sofort übernommen. Christian hat sich zuerst über uns lustig gemacht, aber er hat auch sowas. Er versteckt es im Schrank.
6: Wir sind auf endlosen Reisen durch unendliche Weiten. Um den Kern zu begreifen, musst du die Ferne erreichen. Wir können nicht bleiben, wir können nur sein.

0: 1932. Das Warnsystem hat heute Morgen gesponnen. Nicht weiter schlimm, aber ist vielleicht gut, das im Auge zu behalten. Als ich den anderen davon erzählt habe, haben sie mich angeschaut, als wäre das mein Fehler. Klar, ich fühle mich auch verantwortlich, aber Technik kann immer ausfallen. Auf dem Gang in der Schleuse ist seit ein paar Tagen so ein komischer Geruch, kann aber nicht feststellen, woran es liegt. Also an mir liegt es nicht.
1: Tag 187. Irgendwas ist gestern passiert. Also, wir hatten unsere Aufgaben für den Tag abgeschlossen. Der letzte Rundgang verlief eigentlich in Ordnung. Aber dann kam es von so einer kleinen Meinungsverschiedenheit irgendwie zum offenen Streit. Es ging irgendwie um Pünktlichkeit und dann aber auch über Gestank auf dem Gang. Keine Ahnung. Wir haben es gestern auch nicht mehr klären können und sind dann einfach ins Bett. Also ich werde darüber auch nicht berichten. Ist wichtiger, dass ich die Kontrolle behalte. So einen Ausrutscher, den kann ich mir gar nicht erlauben. Ach so, ja, Systeme, okay. Also nichts, was wir nicht in den Griff kriegen. Gemeinsam. Obwohl ich jetzt nicht weiß, ob wir gerade noch alles so gemeinsam machen.
2: 108, 189,
3: Tag 201. Eigentlich war ja alles super, aber... irgendein Pilz hat den Bambus befallen und ich habe echt schon alles versucht. Aber er geht nicht weg. Jetzt breiten sich also Pilz und Bambus unkontrolliert aus. So langsam wächst mir das alles ziemlich über den Kopf.
4: Tag 220. Hallo Erde. Ich glaube, das wird wieder. Gestern Abend hatten wir einen Durchbruchmoment. Wir haben gemeinsam Vereinbarungen getroffen, die unklaren Aufgaben besser verteilt, die Bereiche genauer definiert und Rücksicht, Zeiten und Zeichen vereinbart. Es läuft nicht mehr alles rund. Aber das muss es ja auch nicht. Wir stehen das zusammen durch. Wir kriegen das hin. Wir wissen, wo wir hinwollen. Und da muss man sich eben manchmal zusammenreißen, auch wenn es mal schwer ist. In der neuen Welt werde ich uns ganz neue Strukturen aufbauen können.
5: Tag 221. War gestern nicht beim Team-Meeting. Die anderen scheinen mehr zu wissen als ich. Ich habe das Gefühl, irgendwer verschweigt mir was. Ich weiß gar nicht, ob ich so richtig... im Team drin bin. Es kommt mir vor, als würde ich nur Befehle ausführen. Wir fliegen durch einen Sternennebel und haben deswegen gestörten Empfang. Ich weiß nicht, warum ich hier bin.
6: Tag, hallo. Tag.
7: System im Check.
6: Tag
7: 378.
6: Herzfrequenz
7: 85 Schläge pro Minute.
6: Blutdruck
7: 120:80.
6: Körpertemperatur
7: 36,9 Grad.
6: Raumtemperatur
7: 19 Grad.
6: Luftfeuchtigkeit
7: 48%.
6: Sauerstoffgehalt der Luft
7: 21%.
6: CO2-Gehalt
7: 2,4%.
6: Wiederhole, CO2-Gehalt
7: 2,4%.
6: Sphäre, Archiv, CO2-Gehalt gestern
7: 0,04%.
6: So ein Scheißding. Irgendwelche Gefahren in Sicht? Oder anders gefragt, musste Christian uns eigentlich schon mal irgendwann verteidigen? Also wirklich irgendwas abwehren?
7: Abwehrsysteme aktiv. Keine Gefahr in Sicht.
6: Na siehste.
7: Was hast du letzte Nacht geträumt? Was hast du geträumt?
6: Ja, ich hab's verstanden. war ein japanischer Mönch. Ich musste so ein Ritual vollziehen, 3000 Tage lang. Soko Shinbutsu hieß das. Das habe ich mal auf Arte gesehen. Man mumifiziert sich selbst. Ich habe mich gar nicht dagegen gewehrt. 1000 Tage habe ich nur Nüsse und Samen gegessen und unter einem eiskalten Wasserfall gesessen, bis ich keinen Schmerz mehr gefühlt habe. Die Zeit, die floss so aus mir raus. Dann 1000 Tage nur Rinde und Wurzeln essen und giftigen Tee trinken, damit mein Körper auch giftig wird und die Maden mich nicht fressen. Dann wurde ich für 1000 Tage in eine Gruft eingeschlossen. Da konnte ich dann nur durch so einen schmalen Strohhalm atmen. Da war nur ich und das Glöckchen. Und das Glöckchen habe ich einmal am Tag geläutet und das hieß dann, ich lebe noch. Und als ich dann gegangen war, wurde die Gruft geöffnet und alle waren entzückt über meinen frischen Teint. Soko Shinbutsu.
7: Traum archiviert.
8: Protokoll der letzten Teamsitzung. Also, ich bin dafür, dass die Teamsitzung nach vorne verschoben wird. Ich war um 10 Uhr da und ich habe keinen Bock mehr, eine Viertelstunde zu warten, bis die anderen so nach und nach eintrudeln. Meine Zeit ist Geld. Die Punkte sind offen geblieben, die beim letzten Mal schon offen geblieben sind. Ich habe auf die Liste geschaut, da war nichts abgearbeitet. Ich habe hochgescrollt, da war nichts abgearbeitet. Da scheint sich niemand verantwortlich zu fühlen. Die Mails, die ich geschrieben habe, die wurden gar nicht gelesen. Simon war wieder nicht da, unentschuldigt. Es war eine ganz komische Stimmung im Raum. Keiner hat was gesagt. Ich bin kurz raus, um Kaffee holen. Und als ich zurückgekommen bin, war das Licht aus. Da wurde offensichtlich die Sitzung beendet. Ohne mich. Innerhalb von 4 Minuten. Okay. Ich habe versucht, die anderen zu erreichen, aber es hat sich niemand gemeldet. Es ist jetzt offenbar üblich, sich gar nicht mehr zu melden. Heute Morgen war der CO2-Gehalt bei 2,4%. Das ist 60 Mal höher als normal. Ich habe Kopfschmerzen. Bei 2,4 hat man Kopfschmerzen. Warum haben wir 2,4? Es ist doch klar, wer für die Filter verantwortlich ist. Das war ich. Aber meine Filter sind sauber und werden von mir regelmäßig gewartet und ausgetauscht. Wegen mir haben wir keine 2,4%. Diese Sphäre, die zerfällt langsam. Die Schleuse hängt voll schief. Das ist ein Sicherheitsrisiko. Es ist ganz klar geregelt, wer dafür zuständig ist. Ich habe da schon ein paar Mal Bemängelten auf die Liste geschrieben. Aber da passiert einfach nichts. Max? Max? Max? Hol diese scheiß Pflanze ab. Die fällt mir hier dauernd um, diese scheiß Pflanze. Das Ding hat überhaupt keinen Halt hier. Das war von Anfang an eine scheiß Idee. Ich blick das sowieso nicht. Das war deine Aufgabe. Hol die Pflanze wieder ab. Die stört hier. Die stört mich total. Das war ein Gefallen, den ich dir getan habe. Aber jetzt... So ein Scheiß ist das. Max, melde dich, ja? Na, übrigens, du hast noch mein Ladekabel. Und wo ist eigentlich mein Blättervorhang? Christian? Christian? Jürgen an Christian? Christian, repariert diese scheiß Schleuse! Das kotzt mich an! Hier ist dauernd Druckabfall! Ich krieg dauernd Kopfschmerzen wegen dieser scheiß Schleuse! Die hängt seit Monaten schief drin! Ich kann seit Monaten den Reißverschluss nicht richtig zumachen! Simon? Simon? Simon? Gib mir meinen Blättervorhang zurück. Ich weiß genau, du warst es mit meinem Blättervorhang. Bastel dir selber einen. Ich habe keine Lust mehr, jedes Mal meine Innovation geklaut zu sehen. Bastelt euch in Zukunft eure Innovation selber. Scheiße. Scheißpflanze. Scheißschleuse. Scheißblättervorhang. Mann. Nina. Nina, sag doch auch mal was. Max. Max. Hey Max, das rote Licht in der Schleuse, das nervt total. Kann man das nachts nicht ausstellen? Mensch, ich kann nicht pennen. Das erinnert mich an Blut. Das sieht aus wie Blut. Willst du mich umbringen? Soll ich durch die Schleuse gehen? Das kommt alles runter gerade. Hey,
9: Hey Leute! Hey Leute, macht die Musik aus, Mensch! Mensch, Bandprobe, sonst Mittwoch! Hallo! Hey, ich hab hier Druckabfall.
10: Sobald ich die Schleuse aufmache, kommen die Schadstoffe rein. Keine frische Luft und die Straße ist laut. Obwohl ich so einsam bin, ist so viel los. So viel Stress. Stress im Kopf, Stress in der Immenhofer.

0: im Sommer wohl auch High Heels tragen soll. Dann denke ich an die Rückenschmerzen und denke, nee.
1: Hey Christian, ich hab Druckabfall. Die Schleuse kommt runter.

versuche zu schlafen. Dann fällt mir wieder die Einsamkeit ein. Warum bin ich denn so einsam? Ich muss was machen. Nägel lackieren, schminken, Lippenstift. Nein, ich will mich noch mehr verkriechen. Mittlerweile ist mein Bett ja ganz kuschelig. Auch wenn ich die meiste Zeit

auch, wenn ich mir damit Feinde mache. Einsam sein. Sagte nicht Hesse, im Nebel sind alle allein? Oder sowas in der Art?

kommt alles runter, alles kaputt. Mach doch die Musik aus. Ich hab keine Lust mehr. Wo seid ihr denn? Scheiß

0: Tag
1: 379.
0: Herzfrequenz
1: 72 Schläge pro Minute.
0: Blutdruck
1: 123:87.
0: Luftfeuchtigkeit
1: 74%.
0: Sauerstoffgehalt
1: 21%.
0: CO2-Gehalt
1: 0,04%.
0: Gut.
2: Sauerstoffgehalt?
0: Das hab ich schon abgefragt, Jürgen.
2: Was? Simon? Das kann nicht sein. Simon? Was machst du hier? Wie kommst du hierher? Was machst denn du in der Schleuse? Man geht in die Schleuse, man kann nicht aus der Schleuse kommen. Sag mal, wo warst du?
0: Hier.
2: Wenn du jetzt hier bist, warum sind denn deine Aufgaben nicht erledigt? Warum warst du nicht beim letzten Meeting? Warum muss ich diesen ganzen Scheiß alleine machen, Mann? Seit Wochen.
0: Ich bin hier, um dich zu beruhigen.
2: Beruhigen? Beruhigen? Ich war mal ruhig, früher. Mensch, weißt du noch? Uns konnte doch keiner was. Das war doch geil. Mensch, mir fehlt das. Wir waren doch glücklich. Also ich war glücklich. Und du doch auch, oder?
0: Ja.
2: Aber ihr habt einfach immer weitergemacht. Du und die anderen. Keine Pause, nicht mal stehen bleiben, nicht das Glück genießen, nicht ausruhen. Und schon plötzlich gibt's jetzt 3 Gitarren, dafür kein Keyboard, oder? Naja, aber das ist doch nicht dasselbe. Mensch, alle weg.
0: Und jetzt?
2: Mann, ich hab halt auch weitergemacht. Muss ja irgendwie gehen. Jetzt bin ich in der Sphäre. Manche Sachen muss man auch einfach hinter sich lassen. Aber hey, irgendwie freue ich mich auch, dich zu sehen. Echt? Sag mal, wie spät ist es eigentlich?
0: Kurz vor 5. 4:48 Uhr. Die Pflanze ist ganz schön trocken. Lange nicht mehr gegossen?
2: Die darf man nicht gießen. Die braucht nur Luftfeuchtigkeit.
1: Luftfeuchtigkeit 74%.
0: Vielleicht kann da ja was Neues draus wachsen.
2: Ja, vielleicht. Nee, das ist ja eine Pflanze. Pflanze bleibt Pflanze. Sag mal, hast du mir meinen Blättervorhang geklaut?
0: Hier, ein Blättervorhang für dich habe ich dir mitgebracht, als Geschenk.
1: Was hast du letzte Nacht geträumt?
2: Ich sitze im Cockpit.
0: Nicht allein.
2: Mein Team ist da.
0: 10, 9, 8.
2: Funkensprühe.
0: 7, 6, 5.
2: Triebwerke starten.
0: 4, 3, 2, 1.
2: Zündung. Liftoff. Wir heben ab. Beschleunigen?
0: Es sieht majestätisch aus. Ist aber ein gewaltiger Ritt.
2: Unglaubliche Kräfte wirken auf unsere Körper.
3: Feel that mother go.
2: Wir werden in den Sitz gedrückt. Wir warten auf die Schwerelosigkeit.
0: Aber das dauert noch.
2: Wir sind eine Expeditionsflotte. Irgendwo hingehen, wo noch nie jemand war.
0: Nicht müde werden, nicht aufhören, weitermachen.
2: Oh, oh, plötzlich nicht die Schwerelosigkeit, sondern ein Ruck, eine gewaltige Explosion. Obviously a major malfunction.
0: Wir steigen nicht mehr, wir stürzen ab.
2: Der unendliche blaue Ozean unter mir.
0: Unter uns.
2: Kollision.
0: In Blau.

0: Woher kommst du?
1: Ich komme aus der Schleuse.
0: Wer hat dich geschickt?
1: Die Sphäre.
0: Warum bist du hier?
1: Ich bin hier, um dich zu beunruhigen.
2: Sie will dir helfen.
0: Ich brauche keine Hilfe.
3: Okay.
0: Was ist mit der Pflanze?
1: Welche Pflanze?
0: Max! Was ist mit der Pflanze? Max! Hier ist nichts außer mir. Ich bin allein hier. Ich bin hier. Ich bin allein. Ich bin Jürgen.
3: Ich bin Jürgen.
0: Ich bin die Pflanze.
3: Ich bin, die Pflanze.
0: Ich bin mein Körper. Ich bin mein Verstand. Ich bin meine Gefühle.
3: Ich bin meine Gefühle.
0: Du bist ich.
3: Du bist ich.
0: Und du bist ich. Und ich bin ich.
3: Nein, nein, nein, nein, nein, nein, nein, nein.
4: Du bist nicht da.
0: Du bist nicht da. Und du bist nicht da. Ich bin da. Ich bin alles. Ich bin die Pflanze. Ich bin Jürgen. Schnauze! Das ist ein Traum. Ich bin aufgewacht. Ich hab den Systemcheck vergessen. Das ist mir noch nie passiert. Das ist ein schlechter Traum.
5: Jürgen, was hast du letzte Nacht geträumt?
1: Was hast du letzte Nacht geträumt?
0: Ich bin aufgewacht. Ich hab sehr gut geschlafen. Irgendwas stimmt nicht. Der Simon schaut mich an. Und da ist noch jemand. Ich glaub, das ist die Nina. Die erinnert mich an jemanden von früher. Sie ist jemand aus meinem alten Team. Ich hab mich verliebt in sie und das war die Katastrophe. Scheiße, bei mir stimmt irgendwas nicht. Ich will allein sein, es passiert alles nur in meinem Kopf. Ihr seid nur in meinem Kopf. Ihr seid eine Illusion. Das liegt wahrscheinlich am hohen CO2-Gehalt. Ihr seid nicht da. Ihr seid nur Gedanken. Ihr seid nicht echt.
2: Aber wir können echt werden.
1: Wir sind dein Wunschtraum. Eine Illusion, die wahr werden kann.
2: Du spürst uns doch. Wir fassen dich an.
1: Wir können dich berühren.
0: Nein, nein, nein, nein.
1: Wenn du nicht an uns glaubst, kannst du auch gleich in die Schleuse gehen.
2: Ja, geh in die Schleuse. Da wirst du alle treffen, die nicht mehr hier sind.
1: Du musst raus aus der Sphäre. Du kannst hier nicht bleiben. Du musst rein in die Schleuse.
2: Da draußen ist eine wunderschöne Gitarre für dich. Nur da draußen bist du echt. Das ist der Weg.
1: Du musst sofort durch die Schleuse gehen. Überleg's dir nicht nochmal. Los!
0: Scheiße! Sag doch mal ruhig jetzt. Ich will kein Wort hören.
2: Aber das ist der Weg. Komm zu uns. Nach draußen.
1: Komm durch die Schleuse.
0: Nein, nein, nein. Ich will nicht. Ich kann da nicht raus. Nein. Ich muss schlafen. Ich muss schlafen.
3: Irgendwas stimmt nicht. Ich habe schlecht geträumt.
1: Was denn?
3: Du warst auch da.
1: Ich bin immer da.
3: Ich habe geträumt, wir übernehmen die Sache hier, die Sphäre, als Wissenschaftlerin und Navigator, ein professionelles Führungsduo.
1: Das war dein Albtraum. Klingt doch eigentlich ganz gut.
3: Und im Traum haben wir so ganz intensiv zusammengearbeitet und es war aufreibend und ich habe mich in dich verliebt.
1: Okay.
3: Gegen Gefühle kann man nichts machen.
1: Doch. Wir können das einfach wissenschaftlich betrachten. Das sind eigentlich nur chemische Prozesse in unseren Köpfen. Testosteron und Östrogen machen, was wir uns begehren. Durch Dopamin, Noradrenalin, Serotonin fühlen wir uns voneinander angezogen und Oxytocin und Vasopressin wollen, dass wir uns binden. Wenn wir das kontrollieren und ausschalten könnten, würden alle Menschen konfliktlos zusammenarbeiten. Verliebtsein ist ein bisschen wie eine Zwangsstörung.
3: Ich habe einen Plan. Wir fangen nochmal an. Wir übernehmen die Sache hier und dann sehe ich dich jeden Tag und wir sind ein Team, ein unschlagbares Team und unsere Gedanken verschmelzen und wir sind erfolgreich als Team und dann sieht man uns als Einheit und wir sind eine Einheit und verstehen uns blind und ich denke deine Gedanken...
1: Und ich beende deine Sätze.
3: Genau. Und wir verlieben uns einfach nicht.
1: Ja, wir verlieben uns nicht.
3: Ich bin perfekt für mich, du bist perfekt für dich.
1: Und wir verlieben uns nicht.
3: Wir haben uns im Griff. Wir steuern unsere chemischen Reaktionen. Wir sind das kleinste denkbare Kollektiv.
1: Wir sind nur eine berechenbare, eine stabile, eine starke Verbindung.
3: Der Raum zwischen uns ist klar definiert. Es darf nie zu einer Kollision kommen.
1: Arbeiten ohne Fühlen. Ich bin mir sicher, dass das gut geht. Doppelspitzen sind eh im Kommen, oder? Oder?
6: 361. Ey. Wo auch immer das ankommen mag, wer auch immer du sein magst, vergiss es. Du wirst vergessen. Auch wenn du denkst, du bist es nicht. Du bist allein. Es ist egal, bei wem du dich meldest, wen du versuchst zu erreichen, welche Ziele du dir vornimmst.
5: 359,
6: du kommst 360, niemals 361, irgendwo 360, oder bei irgendwem
5: 363, 364.
4: 365. Das Warnsystem hat nicht gesponnen. Ich habe die Warnzeichen einfach falsch interpretiert. Hätte nie gedacht, dass unsere gesamte Struktur so schnell und so komplett zerfällt. Vom einen auf den anderen Tag sind wir in einer komplett neuen Realität aufgewacht.
1: 369. Ich glaube, ich bin jetzt bereit, aufzugeben. Hab mich lang genug angestrengt. Meine ganze Energie in die Sache gesteckt, bis ich fast selber nicht mehr da war.
5: Tag
4: 371. Ich war fest davon überzeugt, wenn wir gut genug bewaffnet sind und die, die uns zu nahe kommen, abschrecken, haben wir nichts zu befürchten. Ich hätte mir nie vorstellen können, dass wir unsere Waffen auf uns selbst richten und wirklich abdrücken.
1: 373. Aber was bleibt noch, wenn die kollektive Intelligenz gescheitert ist? Jetzt sind wir nur noch ein zerfallener Schwarm.
6: 374. Ich dring nicht mehr durch. Alles komplett zugewuchert. Irgendwie auch schön. Ich habe auf jeden Fall genug Sauerstoff. Für mich. Schaut ihr mal, wie ihr ohne klarkommt.
5: 368.
1: 375. Vielleicht waren wir nie mehr als ich.
6: 376. Manchmal sind wir für eine Zeit lang mit ein paar wenigen in der gleichen Richtung unterwegs. Uns ganz nah. Aber es geht vorbei.
0: Das Kollektiv ist tot. Und das ist gut so. Das war doch eh nur eine Lüge. Eine Marketingerfindung der Kreativindustrie. Im Team kann man nicht denken, nichts entscheiden, nichts erreichen. Da wird nur geredet und geredet und geredet. Und dieses ewige Reden kotzt mich an. Das Team als Kollektiv ist eine Illusion. Ohne Hierarchien arbeiten zu wollen, ist eine Illusion. Keine Sau braucht Kollektive. Ich bin damit durch.
7: Wir müssen zusammenarbeiten.
2: Quatsch.
7: Wenn die Menschheit nicht zusammengearbeitet hätte, dann wären wir ausgestorben. Wir funktionieren nur im Kollektiv. Nicht die Stärksten haben überlebt,
1: sondern die Freundlichsten.
7: Der Mensch ist im Grunde gut.
0: Einer gibt mir 10.000, falls er der Beste ist. Das Kollektiv ist immer schwächer als das allein aus sich schaffende, autonome Individuum. Das Genie, der einsame Wolf, der Captain. Im Kollektiv ist er nur so schnell wie der Langsamste.
7: Das Kollektiv ist nicht schneller. Es ist mehr. Wir müssen das Ich auflösen, um kollektiv zu werden. Vom Ich zum Wir.
0: Ja, eher vom Wir zum Bier.
7: Das Kollektiv ist die Arbeitsform der Zukunft.
0: Das ist Kitsch. Work-Life-Kitsch.
2: Du kannst gerne Solo-Gitarre spielen.
7: Aber das macht noch kein Konzert.
0: Ja, aber dann bin ich doch kein Kollektiv. Dann bin ich eine Band. Und das ist was ganz anderes.
7: Und,
4: Jürgen, wir wissen nicht, wie wir es dir sagen sollen.
7: Du bist raus aus der Band.
0: Was?
7: Eine Band ist ein Kollektiv. Ein Team ist ein Kollektiv. Du bist ein Kollektiv.
0: Quatsch. Ich höre Stimmen in meinem Kopf, aber das ist kein Kollektiv. Das ist ein Zeichen dafür, dass ich durchdrehe. Ich bin allein. Selbst wenn ich wollte, mit wem soll ich denn hier ein Kollektiv aufmachen? Und ich will nicht. Das Weltall ist leer. Das Weltall ist zerbrechlich. Ich bin zerbrechlich. Scheiße.
7: Du hörst Stimmen in deinem Kopf. Du denkst, du drehst durch.
4: Warum wohl?
7: Weil niemand mit dir spricht.
1: Komm zu uns.
7: Wir sprechen immer miteinander.
0: Bla, bla, bla, bla. Keine gemeinsamen Ziele, kein gemeinsamer Weg, keine Transparenz. Kommunikationsprobleme, emotionale Verletzungen und spätestens beim Geld hört der Spaß auf. Trotzdem, Das Kollektiv denkt immer, dass es genial ist.
8: Ja.
0: Alle Kollektive denken, sie sind genial.
7: Ja.
0: Kollektive machen, was noch nie jemand gemacht hat.
7: Ja. Ja. Ja. Wir kommen dorthin, wo noch niemand war. Jürgen, wo siehst du dich in 5 Jahren?
0: Allein auf einem Campingplatz am Rande der Galaxis.

Wochen, um neue Formen der Kollaboration zu suchen. Was habe ich gefunden? Ich hatte doch gar nicht die Absicht, das Weltall für mich zu erobern. Ich wollte nur meine Welt ausweiten bis an die Grenzen. Ich weiß nicht, was ich anfangen sollte mit anderen Welten außer meiner eigenen. Ich weiß nicht, was ich anfangen würde mit anderen außer mir. Ich brauche sie auch nicht. Weder die Welten noch die anderen. Ich brauche einen Spiegel. Mein Name ist Jürgen Kercher und ich melde mich ab.

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3: Heute zu Gast bei Colorful Radio, Fatemé Amri. Vielleicht könnten Sie sich kurz vorstellen.
4: Hallo, vielen Dank für Ihre Einladung. Ich bin Fatemé Amri, ich bin 23 Jahre alt und bin vor 6 Jahren mit meiner Familie aus dem Iran nach Deutschland ausgewandert. Und mittlerweile habe ich jetzt meine Ausbildung als Rechtsanwaltfachangestellte zu Ende gebracht und absolviert. Und jetzt stehe ich bei Ihnen.

0: Ich habe die Musik für diese Sendung ausgesucht und das erste, wie wir gerade gehört haben, heißt Baraye und das heißt auf Deutsch Fuhr von Shervin Hajipur. Dieses Lied hat im Jahr 2022 im Laufe der Protestbewegungen im Iran produziert und auf seine Instagram geteilt. Wegen dieses Lied wurde er eben verhaftet. Und dieses Lied besteht aus der Tweets von IranerInnen, deren Wünsche von Freiheit und ein besseres Leben ausdrücken. Das Lied hat weltweit große Aufmerksamkeit bekommen, inklusive eines Grammy.
1: Sie sind in Teheran geboren. Wie fühlt man sich, wenn man heute Nachrichten sieht und sieht, wie Teheran bombardiert wird?
0: Ach, für uns besonders außerhalb des Iran ist es sehr schwierig, es ist sehr stressig. Ich weiß von meinen Freunden, dass sie sich auch nicht bei der Arbeit konzentrieren können, besonders weil die halt gar keine Info von der Familie dort bekommen. Und es ist eben halt auch ein schlechtes Gefühl, da in Sicherheit sein und zuzusehen, dass die Leute dort einfach bombardiert werden, deren Zuhause verlieren und einfach sterben.
1: Sie haben noch Freunde und Verwandte in Teheran?
0: Ich habe Verwandte und sehr gute Freunde da. Und in der Zeit, wo auch Teheran leer werden musste, war es halt sehr schwer,

0: mitzumachen und immer mussten wir einander ermuntern, ach bitte, bitte, bitte raus und bitte findet irgendeinen Wohnplatz und einfach rausgehen, weil es ist nicht sicher.
1: Es war aber noch möglich, telefonisch mit den Leuten in Kontakt zu treten.
0: Eine Weile war es überhaupt nicht möglich. Das Regime hat das Internet an die Leute zugemacht. Also die hatten gar keine Internetverbindung haben können. Auch innerhalb Iran war es schwierig zu telefonieren. Und seit ein paar Tagen ist es wieder besser geworden. Es ist eben bei manchen Städten immer noch schwierig, eine Internetverbindung zu haben. Das nächste Lied heißt Iran, Iran, ein tief emotionales Lied über die Liebe zur Heimat von Gugush. Gugush ist eine der bekanntesten Stimmen des iranischen Pop, die viele Jahre im Exil verbrachte. Über sie wurde übrigens ein sehr bewegender Dokumentarfilm von einer deutsch-iranischen Regisseurin gedreht. Ein Film, der ihre Geschichte, aber auch die Geschichte vieler Exil-IranerInnen spiegelt.

0: Wie muss ich mir das Leben in Teheran vorstellen, so das Alltagsleben?
1: Tim, für mich ist halt Teheran gleich wie Heimat. Es ist eine sehr große Stadt mit 9 Millionen Bewohnern und über 12 Millionen am Tag Menschen, die da sind. Und es ist ja immer voll, es ist immer irgendwas los. Und Teheran wird halt nie langweilig. Man kann immer etwas Neues entdecken. Also ich denke, in meinen 17 Jahren dort habe ich auch nicht die ganze Stadt besuchen können.
0: Und was haben Sie gemacht in Teheran?
1: Ich habe meine Schule fertig gemacht und mein Abitur gemacht.
0: Was für ein Abitur haben Sie gemacht?
1: Das war ein Abitur in geisteswissenschaftlicher Richtung. Bei uns im Iran gibt es nur Fachabitur und anhand dessen kann man eine Prüfung schreiben und dann wird man zu bestimmten Studiengängen zugelassen.
0: Und wie muss ich mir eigentlich den Schulalltag dort vorstellen? Also ich kann mir zum Beispiel vorstellen, dass Mädchen und Jungs getrennt sind, oder?
1: Genau, also ab dem 7. Lebensjahr, obwohl im Islam vorgeschrieben ist, dass die Frauen ab 9. Lebensjahr überhaupt Kopftuch tragen müssen, im Iran ist es so, dass die Schulmädels ab dem 7. oder 6. Lebensjahr diese Uniform tragen müssen, der sehr groß ist, überall zudeckt und dazu gibt es auch eine enge Kopftuch, wo man halt wirklich schwer Haare damit rauslassen kann.
0: Gibt es eine ähnliche Schuluniform auch für die Jungen?
1: Es gibt Schuluniform, aber halt ohne Kopftuch und in manchen Schulen gibt es gar keine Schuluniform für die Jungen.
0: Wenn Sie heute noch in Teheran leben würden, was würden Sie wahrscheinlich, wenn Sie dort arbeiten jetzt, in welchem Beruf würden Sie dort arbeiten? Also wie wäre Ihr Leben wahrscheinlich weitergegangen?
1: Ich kann es mir jetzt mittlerweile schwer vorstellen. Ich weiß, dass ich mein Studium zu Ende gebracht hätte und mit Arbeit finden ist schwierig, obwohl die iranischen Frauen sehr ausgebildet sind und 70% der Unis mit der Frauen belegt ist, sieht das am Arbeitsmarkt komplett anders aus und da hat man halt sehr wenige Chancen. Also ich wäre wahrscheinlich keinen Job bekommen können, beziehungsweise halt hätte sehr schwer einen Job bekommen. Das dritte Lied heißt Ey Iran von Leila Fruha, ist eine meiner Lieblingslieder, die über Exil-Iraner und Liebe zur Heimat spricht. Und ich finde, dass dieses Lied sehr emotional ist und wirklich unsere Gefühle sehr gut ansprechen kann.

0: Wir haben jetzt gehört, dass und wissen das ja auch, dass man als Frau im Iran Benachteiligungen erfährt. Können Sie vielleicht nochmal die Dinge, die Sie am meisten geplagt haben, erzählen?
1: Es fängt halt, wie wir gerade eben auch besprochen haben, von der Schule an. Da darf man halt überhaupt nicht sich irgendwie Schuhe machen, also Augenbrauen zupfen oder ein bisschen Schminken tragen oder Nägel lang werden lassen, das darf man überhaupt nicht. Und dann gibt's diese Leben auf der Straße, wo man sich auch zudecken soll, wo man einerseits halt Unsicherheit von dem Regime bekommt und andererseits auch manchmal von der Männer, weil ich finde, durch diese Trennung hat man sich nie daran gewöhnt, dass Männer und Frauen halt gesellschaftlich zusammenkommen können überhaupt. Und deshalb wird das führt zu einer kranke Gedanken eher so, dass die Männer auch halt ein bisschen wilder werden, als wenn die halt einfach eine Frau in einem Café oder Bar treffen konnten. Und das führt auch immer zu Unsicherheiten. Also ich weiß, dass ich im Iran nie ohne meine Eltern oder Freunde rausgehen durfte. Also meine Eltern haben das nie zugelassen. Entweder musste ich mit den Eltern unterwegs sein oder mit den Freunden von der Wohnungstour, weil es eben nicht sicher war.
0: Wie alt waren Sie, als Sie nach Deutschland kamen?
1: Ende 17.
0: Sind Sie mit der ganzen Familie hierher gekommen?
1: Mit meinen Eltern und meiner jüngeren Schwester.
0: Darf ich nach den Gründen fragen?
1: Aufs politische und religiöse Gründe.
0: Also religiöse Gründe auch, genau. In der Islamischen Republik.
1: Ja, meine Eltern waren in Christentum konvertiert und da war es halt Unsicherheiten.
0: Wie drückte sich diese Unsicherheit aus?
1: Erstmal durch die Verwandtschaft, weil die stark religiös waren und gegen eine Konvertierung waren, weil das war halt eine der größten Sünde, was man überhaupt machen konnte. Und die haben halt gedroht, dass die meine Eltern an die Polizei anzeigen und dass die halt Probleme für die Familie machen werden.
0: Sie haben sich mit Ihrer Familie einfach ins Flugzeug gesetzt, ein Ticket vorher gebucht und sind hierher geflogen?
1: Nee, das geht ja nicht. wir mussten versuchen, irgendwie irgendein Visum zu beantragen. Es war halt 2019, es war nicht mehr so einfach, aus der Türkei und dann über das Meer hierher zu kommen oder aus dem Land rauszugehen. Das war auch dann unsicher. Und da haben wir versucht, ein Tourismusvisum zu bekommen. Das war auch nicht so einfach, aber es hat nach 2, 3 Versuchen endlich geklappt.
0: Was ist das für ein Gefühl, wenn man seine Heimat zurücklässt?
1: Das Heimat bleibt halt immer im Herzen Heimat. Man fühlt sich halt nirgendwo zugehören. Weder zu dem Heimat irgendwann, weil man anders geworden ist und in eine andere Gesellschaft aufgewachsen ist. Und auch in dem neuen Land ist man halt nie ursprünglich aus diesem Land. Man wird auch immer als ein bisschen anders angesehen. Als nächstes kommt das Lied Char Mazrab von Maryam Akhundi. Maryam ist eine der ersten iranischen Sängerinnen, die traditionelle Frauenlieder gesammelt und neu interpretiert hat. Dieses Stück bringt uns zurück zu alten persischen Rhythmen, kraftvoll, aber ganz fein gesungen.

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2: Kiosk oder ich Resort finde ich sind sarkastisch, klug und laut. In ich Resort oder in Deutsch Liebe zu Geschwindigkeit geht's um Konsum, moderne Hektik und innere Leere. Typisch Kiosk. Man hört, lacht und denkt dann lange darüber nach. Kiosk lebt derzeit in USA.
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0: Heute zu Gast war Color for Radio, Fatemeh Amiri. Sie haben mir erzählt, Sie sind mit Ende 17 nach Deutschland gekommen. Wohin eigentlich? Hier nach Dresden gleich?
1: Nein, eigentlich nach Berlin, weil wir dort Verwandte hatten. Und dann nach dem Asylantrag wird man halt irgendwo geteilt. Wir haben ein Zugticket bekommen und da mussten erstmal nach Dresden fahren. Da waren wir 4 Monate in einem Asylheim und dann wurden wir in einen Bus gesetzt, wieder ohne zu wissen, wohin es geht, und nach Meißen gebracht.
0: Und wie war es dort für Sie?
1: Also die Stadt in sich ist wunderschön und es war halt ein gutes Gefühl, wieder ein kleines Zuhause zu haben nach der Erfahrung, die man in Asylheim gemacht hatte. Aber mit den Menschen war es halt ein bisschen schwierig. Erstmal konnten wir die Sprache nicht so gut, besonders Sächsisch, also die ein bisschen Deutsch, die wir konnten, konnten wir auch nicht einsetzen so richtig. Und es war damals nicht unbedingt direkter Rassismus. Vielleicht haben wir das auch nicht so richtig wahrgenommen. Jetzt ist es für mich anders. Aber es war halt immer diese Blicke, wenn man an Straßenrand irgendwo läuft, dass alle Autofahrer dich so starren und angucken, als ob du von einer anderen Welt hierher gekommen bist.
2: Sie sagten, heute merken Sie in Meißen Rassismus?
1: Ja, ich denke, ich gehe halt anders damit um, sowohl in Meißen als auch in Dresden. Also ich scheue mich nicht mehr, sondern ich gucke halt die Leute auch in die Augen und wenn sie halt was machen, was nicht gestattet ist, dann sage ich, nee, das darf jetzt nicht sein.
0: Können Sie vielleicht ein Beispiel nennen?
1: Ja, ich war vor ein paar Tagen in einem Laden, da wollte ich mit meinem Handy zahlen, weil meine deutsche Bankkarte einfach auf dem Handy übertragen ist. Und die Verkäuferin bestand darauf, dass sie meine Karte sich ansehen muss. Und ich habe gesagt, nein, das ist halt datenschutzwidrig und ich muss ihnen nicht meine Karte zeigen. Und sie meinte, nein, es kann sein, dass es ein Fehler bei der Zahlung passiert. Erstmal dachte ich mir, na und? Dann gebe ich halt eine andere Karte oder zahle bar, wenn es nicht funktioniert oder durchgeht. Und dann habe ich ihr gesagt, dann gebe ich ihnen das Bargeld oder zahle ich mit meiner Karte aus der Portemonnaie, wenn es nicht funktioniert. Aber jetzt möchte ich so zahlen. Und sie hat nicht mal diese Zahlung angemacht an diesem Gerät da. Und da haben wir ein bisschen diskutiert und am Ende habe ich die Sachen auf die Kasse gelegt und habe gesagt, dann kaufe ich hier nicht ein und bin rausgegangen. Und während ich rausgegangen bin, hat sie halt ein bisschen unhöfliche Geräusche mit dem Mund gemacht. Da habe ich auch eine Anzeige über die Internetseite von dem Laden gemacht, aber keine Rückmeldung bekommen.
2: Wie lange ist das jetzt hier?
1: Ungefähr Ende Mai. Mhm.
0: Wenn Sie sagen, Sie wollte Ihre Karte sehen, meinen Sie Ausweis?
1: Nee, Bankkarte. Ach, sie so. Wollte einfach wissen, womit ich zahlen muss.
0: Okay, ich zahle auch mal mit dem Handy, ist nie ein Problem gewesen. Nee. Sie sagten, Sie hatten keine Deutschkenntnisse, als Sie hergekommen sind. Wie war denn das dann mit der Ausbildung? Sie haben ja vorhin gesagt, Sie haben jetzt eine Ausbildung als Rechtsgehilfin.
2: Rechtsanwaltsfachangestellte.
0: Abgeschlossen. Das ist ja wirklich, also Respekt und Anerkennung, wenn man hierher kommt und kein Wort oder kaum ein Wort Deutsch spricht. Wie war denn das? Sind Sie dann, als Sie hergekommen sind, nach Meißen endlich gewusst haben, wo Sie sind? Sind Sie dann dort zur Schule gegangen?
1: Ich wollte zur Schule gehen. Wie gesagt, ich habe mein Abitur schon fertig gemacht gehabt. Aber ich hatte kein Zertifikat mit, ich hatte meinen Abschluss nicht mit, weil wir schnell aus dem Land raus mussten und das konnte ich auch nicht mehr nachbringen. Jetzt hat es geklappt, aber da haben sie überall für mich 0 und 1 eingetragen, warum auch immer. Und hier wollte ich halt zur Schule, um dann Schulbildung, wie lange auch immer das dauert, zu Ende zu bringen. Und die haben gesagt, nee, erstmal musst du Deutsch können. Da habe ich halt trotz Corona-Zeit damals Deutsch bis B1 gemacht und dann mit meinem Zertifikat hingegangen und die haben dann gesagt, nee, es geht halt eben nicht, du kannst nicht mehr in die normale Schule. Und Abendschule wäre damals auch keine Option für mich, weil ich halt nicht morgens arbeiten wollte und abends dann zur Schule. Deshalb habe ich meine B2-Kurs zu Ende gebracht. Dann habe ich eine Berufsbildungsmaßnahme angefangen, einen Hauptschulabschluss hier gemacht und anschließend meine Ausbildung angefangen und jetzt mittlerweile absolviert.
0: Gratuliere.
1: Danke. Ja. Surache Musch von Tumaj Salehi. Tumaj würde ich die Stimme des Widerstands nennen. In Surache Musch oder zu Deutsch Gartenloch kritisiert Tumaj offen das iranische Regime. Und er wurde wegen seiner Lieder und wegen dieser Kritiken, die er immer gegen das Regime gestellt hat, auch im Jahr 2022 verhaftet. Er hat eine Todesstrafe bekommen. Das Urteil ist erstmal aufgehoben worden, aber das Verfahren geht weiter.

Als nächstes kommt Teardrop von Gulnar Shahriyar. In Teardrop singt sie über Trennung, Zugehörigkeit und die Frage, wo ist eigentlich zu Hause? Ihre Stimme klingt wie ein Gespräch mit sich selbst. Ich finde es sehr berührend.

0: Die Bundesregierung wird oftmals kritisiert, auch von Iranern, dass sie zu wenig für die Menschenrechte im Iran tut. Würden Sie da zustimmen?
1: Auf jeden Fall. Ich war auch eine der Leute, die im 2023 damals, als Jina Mahsa Amini getötet war von dem Regime und die Bewegungen stattfanden, aktiv war. Ich habe mich mit verschiedenen Politikern sachsensweit getroffen. Ich hatte am Landtag eine Rede gehalten und wir haben damals immer gesagt, mit diesem Regime kann man keine Verhandlungen machen. Bitte mehr und mehr Sanktionen und bitte Mittel geben an die Leute, dass diese Bewegungen weitergemacht werden können. Und bitte versucht, diese Regimesleute an die internationale Gerichte zu bringen und zu verurteilen. Das ist halt das Mindeste, was man machen kann. Und damals wurde uns auch viel versprochen und kam eins davon eingehalten. Immer in jedem Treffen haben sie über Verhandlungen gesprochen, obwohl wir gesagt haben, das geht nicht. Das kann man nicht mit einem menschenverachtenden Regime machen. Und die meinten halt immer, die Sanktionen können nicht stärker werden, weil das halt die Tour an die Menschen im Iran zulässt. Ich weiß nicht, welche Tour jetzt geöffnet ist für die Menschen, die dort stark unterdrückt werden, aber das war halt die Antwort, die wir immer bekommen haben.
0: Was erwarten Sie jetzt von der Bundesregierung, von der sächsischen Regierung, aber auch von der Europäischen Kommission?
1: Erstmal uns eine stärkere Stimme zu geben und dieser Krieg, die jetzt passiert ist im Iran, das ist gegen Menschenrechte, das kann man im Namen des Regimewechsels nicht durchführen und nicht verdecken, weil diesen Krieg hat Hunderte von Zivilisten jetzt umgebracht und die Situation wird jetzt noch schlimmer, weil das Regime große Angst hat gerade von der eigenen Bevölkerung, dass die wieder Bewegungen machen. Und ich denke, jeder vernünftige Iraner wünscht sich auch diesen Regimewechsel, aber das kann innerhalb des Landes nur passieren und nicht mit einem Krieg.
0: Nicht von außen.
1: Nicht von außen. Und von außen kann man halt eben versuchen, gar keine Verhandlungen mehr mit diesem Regime zu machen, gar keine Wirtschaft mehr mit diesem Regime zu machen, damit dieser Regime halt seine Mittel mehr und mehr verliert und die Leute stärker zu werden mit dieser Stimme, die man hier bekommt, um da Bewegung zu machen. Und noch ein anderer Bitte ist wegen die politischen Gefangenen. Die sind in großen Gefahr, die waren immer in großen Gefahr. Es wurde jetzt schlimmer durch die Bombardierung von Evin-Gefängnis im Iran, dass die halt mehr geschützt werden von internationalen Vereinigungen.
2: Bundeskanzler Merz wurde ja zitiert mit einem Ausspruch, er ist froh, dass Israel die Drecksarbeit erledigt habe. Wie stehen Sie dazu, zu dieser Aussage?
1: Das konnte ich nicht glauben, dass so eine Aussage von einer Bundeskanzler kommt. Und das hat mich noch mehr aufgeregt, als ein Journalist ihn gefragt hat, nach ganz vielen Kritiken, die er bekommen hat, und er gesagt hat, es wurde von vielen Menschen gut angenommen, deshalb freue ich mich. Das darf einfach nicht zugelassen sein. Ich habe jetzt eine Petition gegen seine Aussage angefangen, weil unsere Demokratie darf nicht in Deutschland so vernichtet werden. So ein menschenverachtendes Akt, ein Krieg, in dem die Zivilisten, egal aus welchem Land, sterben und seine Wohnung zu verlieren, sein ganzes Eigentum zu verlieren, das darf man nicht als Drecksarbeit bezeichnen. Als nächstes hören wir zusammen das Lied Surudesan von Mehdi Garahi. Ein Lied für die Freiheit der Frauen. Surudesan oder auf Deutsch Hymne der Frau wurde nach dem Tod von Mahsa Amini veröffentlicht und enthält der berühmte Slogan Zan Zendegi Azadi oder auf Deutsch Frau Leben Freiheit.

Und jetzt hören wir noch ein Lied von Tumaja Salehi und diesmal mit Kampf auf dem Schlachtfeld und in Persisch heißt das In Meidune Jang. Tumaj ruft in diesem Lied auf Jugendprotestbewegung und er lädt an, sich daran einzuschließen.

Das letzte Lied, was ich ausgesucht habe, ist von Feridun Farrukhzad und heißt Zendegi in Persisch und auf Deutsch bedeutet das das Leben. Feridun war eine sehr wichtige und beliebte Persönlichkeit in iranischer Fernseh. Er war Showman, er war Dichter und er war Sänger. Nach der Revolution im Jahr 1979 hat er das Regime sehr stark kritisiert und am Ende wurde er auch in Deutschland durch Angestellten von dem Regime umgebracht. Er hat seinen Doktortitel in Deutschland gemacht und hat immer die Leute dazu gebracht, mutig zu sein und gegen diese Drucke kämpfen.

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Im Jahr 1926 wurde der Miles Davis geboren. Ich wollte schon sagen, der Trompeter, aber das stellte sich erst einige Jahre später heraus, dass es ein begnadeter Trompeter sein würde. Auf jeden Fall haben wir jetzt im Mai 2026 den 100. Geburtstag von Miles Davis. Und aus diesem Anlass gibt es jetzt die offene Nacht mit mir und 9 Stunden Musik von Miles Davis. Miles Davis hat in den 50er Jahren die ersten Aufnahmen gemacht. 1955 kam zum Beispiel die Scheibe Blue Moods, laut der mir vorliegenden Liste die einzige aus diesem Jahr. Aber dann ging es los. 3, 4, 5, 6, 7, 8. Im Jahr 1956 hat er dann schon 8 Scheiben veröffentlicht. Die werde ich nicht alle nennen, nur die letzte. Das ist die Scheibe Walkin'. Das sind Aufnahmen aus dem April 1954 und Erstveröffentlichung war 1956. Und diese Scheibe hören wir jetzt in voller Länge.

Die offene Nacht bei Radio Unerhört Marburg. Es geht um Miles Davis, der in diesem Monat 100 Jahre alt geworden wäre. Ich habe eine ganze Menge Alben von Miles Davis und trotzdem sind das nicht alle, die je von ihm veröffentlicht worden sind. Ein Bekannter von mir, der inzwischen in Berlin wohnt, der hat mal gesagt, man muss nicht alles haben von Miles Davis. Er hat mehr Ahnung von diesem Musiker als ich, aber ich kann das trotzdem bestätigen. Wenn ich nämlich alles, was ich von Miles Davis habe, hier bei Radio Unerhört spielen würde, dann bräuchte ich nicht 9 Stunden, wie ich sie jetzt habe, sondern dann bräuchte ich 18 Stunden. Dann müsste ich eine zweite Sendung anfangen. Das will ich dann aber doch nicht tun. Es wird auf diesem Sender mal wieder eine ganze Nacht mit mir geben, aber dann nicht mit Musik von Miles Davis. Wir hörten also das Album Walkin', aufgenommen 1954, und da das nur 38 Minuten ist, habe ich gedacht, was mache ich denn jetzt mit den anderen 18 Minuten? Und habe mich entschieden, die Reihenfolge etwas zu verlassen. Nämlich die Reihenfolge der Chronologie, wie ich im Großen und Ganzen gerne vorgehe. Es erschien 1969 das Album In a Silent Way, und während bei Walkin' Jazz zu hören war, ist es bei In a Silent Way Fusion. In a Silent Way hat nur ungefähr 38 Minuten Laufzeit und besteht aus 2 Stücken, und davon spiele ich jetzt den Track 1, und der Track 2, der kommt ein paar Stunden später, wo ich dann wieder eine Lücke von ungefähr 19 Minuten habe. Also jetzt Miles Davis mit Titel Nummer 1 aus dem Album In a Silent Way.

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Ja, ich lasse den Opener jetzt auch gar nicht so lange laufen, denn das nächste Album von Miles Davis, um den es in dieser Nacht geht, ist 58 Minuten lang. Ganz schön was zu spielen. Miles Davis, das wird dann das Album sein Roundabout Midnight aus dem Jahr 1957. Vorher will ich aber noch kurz erwähnen, dass es im selben Jahr das Album Birth of the Cool gab. Damit stand Miles Davis plötzlich als Erfinder des Cool Jazz da. Es handelt sich da um ein Album von Aufnahmen, die in den Jahren 49, 50 und 51 entstanden sind, die aber dann erst 1957 komplett als Langspielplatte erschienen. Über die Alben von Miles Davis könnte ich viel erzählen und sich da durchzufinden, das ist eine schwierige Sache, ganz einfach illustriert an einem Beispiel. Eins meiner Alben heißt Roundabout Midnight und ein anderes heißt Round Midnight, wobei das letztere ein Sampler ist. Schwierig, schwierig. Wir bleiben jetzt also mal bei dem Album Roundabout Midnight, das erschien im März 1957. Laufzeit ist knapp eine Stunde und da hören wir Modern Jazz.

Das ist jetzt ausnahmsweise Musik von Little Feat, die ich da mal einspiele. Die kommt fast zu jeder vollen Stunde. Little Feat, das ist ein untypisches Stück hier. Sie haben da mal ihre Liebe für Jazz freien Lauf gelassen. Aber sonst haben sie mehr so Rock, Boogie, so ein bisschen Folklore und sowas gemacht. Es ist aber eine Sendung über Miles Davis, der hätte im Mai 2026 seinen 100. Geburtstag gemacht. Und ich habe jetzt einiges von ihm zusammengestellt. Das war eben vor der Little Feat das Album Roundabout Midnight. Und dann hörten wir, ich habe hier so viele CDs stehen, dann hörten wir noch Bonustitel von diesem Album. Ich habe hier noch eine Liste vor mir liegen und deshalb bin ich jetzt am Überlegen, wo ich weitermache. Also 1957 kam Roundabout Midnight raus. Ich finde diese Geschichte ein klein wenig kurios. Wie vorhin schon gesagt, aber vielleicht hat es gerade nicht jeder mitbekommen. In meiner Sammlung findet sich also das Album Roundabout Midnight aus dem Jahr 1957 und dann ein Album, das heißt Round Midnight. Das ist vermutlich ein Sampler. Ich habe die Scheibe heute nicht dabei. Und im selben Jahr, 1957, erschien dann noch Miles Ahead. Das werde ich aber aus Zeitgründen nicht spielen können, genauso wie das ein oder andere Album. 1958 erschienen dann drei Alben, zunächst Milestones, das kann ich leider auch nicht spielen. Dann kamen zwei weitere Scheiben. Die eine ist Porgy and Bess. Und die andere ist die, die ich jetzt spielen werde. Die heißt einfach 1958 Miles. Das sind auch nur knapp 40 Minuten. Und deshalb werde ich nach diesem Titel wieder auf das Album in The Silent Way zurückgreifen. Da haben wir noch einen 20-Minuten-Titel drauf. Und mit dem Ende dieser Stunde habe ich das Album in The Silent Way dann offenbar auch durch. Jetzt also Miles Davis, ich spreche es deutsch aus, 1958.